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1: Im Studio Imme Kasten. Im Waldbrandgebiet an der deutsch-belgischen Grenze hat sich die Lage etwas entspannt. Regen und günstiger Wind helfen den Einsatzkräften ein wenig. Entwarnung gibt es aber noch nicht. Es ist der größte Waldbrand, den Belgien in Jahrzehnten gesehen hat. In Deutschland mussten Teile des Eifelortes Monschau evakuiert werden. In mehreren Bundesländern ist die Schule ja heute wieder losgegangen. Der Lehrermangel bleibt allerdings ein Problem. Mehr als jeder dritte Lehrer ist 50 oder älter. Junge Kollegen kommen nur langsam nach. Besonders gesucht werden Lehrkräfte in den MINT-Fächern, also Mathe, Informatik, Naturwissenschaften und Technik. Die Menschen in Deutschland geben für Freizeit und Co. im Monat durchschnittlich gut 300 Euro aus. Dazu gehören etwa Tickets für Kino oder Museum, die Gebühr fürs Fitnessstudio oder auch Bücher. Anteilig am meisten geben Paare ohne Kind aus, so das Statistische Bundesamt. Und plötzlich liegen zig Tonnen Melonen auf dem Acker. Das ist im Norden Niedersachsens passiert. Ein volltrunkener Lastwagenfahrer war bei Oldenburg gegen einen Baum gefahren. Dabei löste sich die Ladung. Wer vorbeikam, durfte sich Melonen mitnehmen. Der Lastwagenfahrer kam mit über 4 Promille ins Krankenhaus.
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2: Viele Wolken gibt es heute und immer mal wieder regnet es auch. Nur im Nordosten und in Südbaden lockert es zwischendurch mal auf und später wird auch die Sonne rauskommen. Die Höchstwerte liegen bei 18 bis 24 Grad. Im Südwesten sind bis zu 28 Grad drin. Morgen bleibt es wechselhaft mit Schauern und vereinzelt Gewittern. Maximal werden es bis zu 30 Grad.

0: 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ATB.
1: Hit 9 p.m. Till I Come entsteht eigentlich nur durch Zufall. ATB zeigt einer Freundin sein Studio und führt ihr ein paar Instrumente vor. Dabei verliert er sich in einen Gitarrensound und vergisst alles um sich herum. Punkt 21 Uhr, also 9 p.m. im Englischen, speichert er den Track ab und der Rest ist Musikgeschichte.
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dabei U96 Night in Motion. Reingewortet von Tim aus

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1: Im Studio Imme Kasten.
2: Auch jetzt in der Nacht ist die Feuerwehr an der deutsch-belgischen Grenze weiter im Großeinsatz gegen den riesigen Waldbrand. Regen und ein wenig Wind hatten die Lage zuletzt etwas entspannt. Im teils evakuierten Eifelort Monschau hofft man auf den für heute erwarteten Regen. Gleichzeitig könnte stärkerer Wind das Feuer weiter ausbreiten. In Deutschland sollen es Startups künftig leichter haben. Die Bundesregierung will mit besseren steuerlichen Bedingungen und auch zielgerichteten Förderprogrammen unterstützen. Das hat Finanzminister Klingbeil angekündigt. Er nimmt dabei auch besonders Ostdeutschland in den Fokus. Die Menschen in Deutschland geben für Freizeit und Co. im Monat durchschnittlich gut 300 Euro aus. Dazu gehören etwa Tickets für Kino oder Museum, die Gebühr fürs Fitnessstudio oder auch Bücher. Anteilig am meisten geben Paare ohne Kind aus, so das Statistische Bundesamt. Bei der Bundeswehr, da gibt's so viele Soldatinnen und Soldaten wie lange nicht. Aktuell sind es gut 186.000. Das ist der höchste Stand seit 13 Jahren und außerdem auch so viele, wie das Verteidigungsministerium in diesem Jahr schaffen wollte.
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3: Viele Wolken gibt es heute und immer mal wieder regnet es auch. Nur im Nordosten und in Südbaden lockert es zwischendurch mal auf und später wird auch die Sonne rauskommen. Die Höchstwerte liegen bei 18 bis 24 Grad. Im Südwesten sind bis zu 28 Grad drin. Morgen bleibt es wechselhaft mit Schauern und vereinzelt Gewittern. Maximal werden es bis zu 30 Grad.

Die spielt den coolen Sound der 90er. Das sind unsere Favorites für den Sommer. Captain Hollywood Project. No Doubt. Und neu dabei, Snoop Doggy Dogg. Who am I?

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1: Im Studio Imme Kasten.
2: Beim riesigen Waldbrand im Hohen Venn an der deutsch-belgischen Grenze ist die Lage stabil. Regen und wenig Wind haben den Einsatzkräften in die Karten gespielt. Und das Feuer hat sich erst einmal nicht weiter in Richtung Monschau ausgebreitet. Heute könnte der Wind allerdings wieder stärker werden. Damit steigt dann auch die Gefahr, dass die Flammen erneut Fahrt aufnehmen. Deutschland baut die Forschung zur Drohnensicherheit aus. Heute eröffnet ein neues Technologiezentrum in Sachsen-Anhalt. An einem Testflughafen sollen neue Technologien entwickelt und dann auch getestet werden. Hintergrund ist auch der Fund einer Sprengstoffdrohne am Flughafen Leipzig-Halle. Im möglicherweise wegweisenden Prozess gegen Meta beginnen heute die Eröffnungsplädoyers. Mehrere US-Bundesstaaten werfen dem Konzern vor, Minderjährige mit Instagram und Facebook abhängig zu machen. Sie fordern Einschränkungen bei Funktionen wie dem Endlos-Scrollen und eine hohe Strafzahlung.
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3: Viele Wolken gibt es heute und immer mal wieder regnet es auch. Nur im Nordosten und in Südbaden lockert es zwischendurch mal auf und später wird auch die Sonne rauskommen. Die Höchstwerte liegen bei 18 bis 24 Grad. Im Südwesten sind bis zu 28 Grad drin. Morgen bleibt es wechselhaft mit Schauern und vereinzelt Gewittern. Maximal werden es bis zu 30 Grad.

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1: Dieser Song war nicht nur in den Charts erfolgreich, denn im Video zu Runaway Train, da werden Bilder und Namen von verschwundenen Kindern gezeigt. Und so helfen Soul Asylum mit, 26 Vermissenfälle aufzulösen. Die Band arbeitet bis heute mit der Organisation The Center for Missing and Exploited Children zusammen.
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Und neu dabei Red Hot Chili Peppers, Scar Tissue. 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
1: Im Studio Imme Kasten.
2: Beim riesigen Waldbrand im Hohen Venn an der deutsch-belgischen Grenze ist die Lage stabil. Regen und wenig Wind haben den Einsatzkräften in die Karten gespielt. Und das Feuer hat sich erst einmal nicht weiter in Richtung Monschau ausgebreitet. Heute könnte der Wind allerdings wieder stärker werden. Damit steigt dann auch die Gefahr, dass die Flammen erneut Fahrt aufnehmen. Deutschland baut die Forschung zur Drohnensicherheit aus. Heute eröffnet ein neues Technologiezentrum in Sachsen-Anhalt. An einem Testflughafen sollen neue Technologien entwickelt und dann auch getestet werden. Hintergrund ist auch der Fund einer Sprengstoffdrohne am Flughafen Leipzig-Halle. Im möglicherweise wegweisenden Prozess gegen Meta beginnen heute die Eröffnungsplädoyers. Mehrere US-Bundesstaaten werfen dem Konzern vor, Minderjährige mit Instagram und Facebook abhängig zu machen. Sie fordern Einschränkungen bei Funktionen wie dem Endlos-Scrollen und eine hohe Strafzahlung.
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3: Viele Wolken gibt's heute früh, dazu im Westen erstmal Regen und am Alpenrand ziehen anfangs noch Schauer und Gewitter durch. Tagsüber bleibt's oft grau und zwischendurch regnet's immer mal wieder, nur im Nordosten wird's eher trocken mit Sonne und Wolken. Die Höchstwerte liegen zwischen 18 und 28 Grad. Morgen gibt's weiter Wolken, dazu Schauer und einzelne Gewitter, maximal um 30 Grad. 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

18.08. Herzlich willkommen hier bei 90s 90s Radio. Rob Green Morning, lass es mal durchstarten, selbstverständlich mit dem coolen Sound der 90er. Deswegen schaltet ihr uns ein an diesem Dienstag in der Früh und deswegen bin ich ja hier. Wir starten mit Everlasting zurück ins Jahr 98. Hier ist What It's Like.

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1: Sehr geiler Song ist das CQ 98 mit Westside. Deutschlandweit im Digitalradio DAB Plus, in der App, im Web und bei den Smart Speakern. Und

0: Oboe jetzt in der Show. 96, hier ist Pray.
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1: Im Studio André Glatzel. Deutschland baut die Forschung zur Drohnensicherheit aus. Heute eröffnet ein neues Technologiezentrum in Sachsen-Anhalt. Am DLR-Testflughafen in Kochstedt sollen neue Technologien entwickelt und getestet werden. Hintergrund ist auch der Fund einer Sprengstoffdrohne am Flughafen Leipzig-Halle. Im möglicherweise wegweisenden Prozess gegen Meta beginnen heute die Eröffnungsplädoyers. Mehrere US-Bundesstaaten werfen dem Konzern vor, Minderjährige mit Instagram und Facebook abhängig zu machen. Sie fordern Einschränkungen bei Funktionen wie dem Endlos-Scrollen und eine hohe Strafzahlung. Auch in der Nacht ist die Feuerwehr an der deutsch-belgischen Grenze gegen den riesigen Waldbrand im Einsatz gewesen. Die Lage hatte sich zuletzt etwas entspannt. Entwarnung gibt es aber noch keine. Heute könnte der Wind wieder stärker werden und die Flammen anfachen. Zwischen Russland und Großbritannien verschärft sich der Ton. Moskau droht London mit Konsequenzen. Hintergrund ist ein Bericht, wonach die Ukraine bei Angriffen auf Ziele in Russland britische Drohnen eingesetzt hat. Die russische Botschaft in London spricht von einem Preis, den Großbritannien zahlen müsse.
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2: Viele Wolken gibt's heute früh, dazu im Westen erstmal Regen und am Alpenrand ziehen anfangs noch Schauer und Gewitter durch. Tagsüber bleibt's oft grau und zwischendurch regnet's immer mal wieder, nur im Nordosten wird's eher trocken mit Sonne und Wolken. Die Höchstwerte liegen zwischen 18 und 28 Grad. Morgen gibt's weiter Wolken, dazu Schauer und einzelne Gewitter, maximal um 30 Grad.
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4: Kurz nach halb sechs, traumhaften guten Morgen zusammen. Rob Green hier mit 90s Radio. Montags bis freitags, 5 bis 10 zum Aufstehen mit dem coolen Sound der 90er. NSYNC, I Want You Back und paar Sommervibes heute Morgen. 99 mit Summer Sun, Texas in der Show.

0: NSYNC, I Want You Back, 90s, Rob Green Morning, an diesem Dienstag, guten Morgen. 040-55-41-90-90 ist die WhatsApp-Nummer direkt zu uns im Studio. Und Micha hat bei uns 90letten gewonnen. Das sind die Badelatschen im coolen neuen Design. Und hat uns eine Sprachnachricht geschickt, wie er sie ausgepackt hat.
1: Da sind die Dinger. Wie geil sind die denn? Mega. Vielen Dank ans ganze Team.
0: Bitte, bitte, bitte. Man weiß ja nie, was man bei 90s 90s gewinnt. Heute gibt es auf jeden Fall die JBL-Box zu gewinnen bei den Summer Voting Tracks. Mehr in den nächsten 20 Minuten. Erstmal Alanis Morissette. Hier ist Ironic.
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Freddie Mercury bei 90s 90s Radio. Guten Morgen, hier ist Rob Green. Schön, dass ihr dabei seid hier bei 90s 90s Radio. Und in der App und im Web haben wir eine sehr geile musikalische digitale 90s Welt für euch kreiert mit über 20 verschiedenen Radios mit verschiedenen Styles, zum Beispiel 90s 90s Boygroups Radio und daraus Around the World

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1: Im Studio André Glatzel. Deutschland baut die Forschung zur Drohnensicherheit aus. Heute eröffnet ein neues Technologiezentrum in Sachsen-Anhalt. Am DLR-Testflughafen in Kochstedt sollen neue Technologien entwickelt und getestet werden. Hintergrund ist auch der Fund einer Sprengstoffdrohne am Flughafen Leipzig-Halle. Im wohl wegweisenden Meta-Prozess starten heute die Eröffnungsplädoyers vor einem US-Bundesgericht. Mehrere Bundesstaaten machen Instagram und Facebook für psychische Schäden bei Kindern und Jugendlichen verantwortlich. Sie verlangen mehr Schutz und eine Strafzahlung von bis zu 1,2 Billionen Euro. Auch in der Nacht ist die Feuerwehr an der deutsch-belgischen Grenze gegen den riesigen Waldbrand im Einsatz gewesen. Die Lage hatte sich zuletzt etwas entspannt. Entwarnung gibt es aber noch keine. Heute könnte der Wind wieder stärker werden und die Flammen anfachen. Ein Hackerangriff hat Teile der Berliner Verwaltung lahmgelegt. Zwei Senatsverwaltungen wurden vorsorglich vom Netz genommen. Ob bei der Cyberattacke wichtige Daten gestohlen wurden, ist bisher noch unklar. Das LKA und IT-Experten haben einen Krisenstab für die Ermittlungen eingerichtet.
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2: Viele Wolken gibt's heute früh, dazu im Westen erstmal Regen und am Alpenrand ziehen anfangs noch Schauer und Gewitter durch. Tagsüber bleibt's oft grau und zwischendurch regnet's immer mal wieder, nur im Nordosten wird's eher trocken mit Sonne und Wolken. Die Höchstwerte liegen zwischen 18 und 28 Grad. Morgen gibt's weiter Wolken, dazu Schauer

traumhaften guten Morgen zusammen, kurz nach 6 an diesem Dienstag, den 18. August. Hier ist 90s Radio, Rob Green Morning und gleich die Summer Voting Tracks. Das machen wir im Moment jeden Tag. Zwei Songs treten gegeneinander an. Ihr könnt euch jetzt schon überlegen, welchen ihr besser findet. Tupac, Dr. Dre, California Love oder Sanchez mit Missing You. Wir spielen gleich mit Alice in der Show und das Ganze nach Michael Jackson und Britney Spears. Und ihr könnt ebenfalls die JBL-Box gewinnen. Meldet euch jetzt an 90s90s.de.

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1: Hallo.
2: Hallo. Bist du Alice oder Alice?
1: Alice.
2: Dann herzlich willkommen hier bei 90s Radio.
1: Hallo.
2: Wo bist du gerade?
1: Ich bin gerade unterwegs.
2: Okay, also wir stören aber nicht.
1: Nein.
2: Gut.
1: Alles gut.
2: Weil du möchtest gerne eine JBL-Box haben.
1: Ja, wenn nicht schlecht.
2: Ne? Und wir spielen dann Summer Voting Tracks. Das heißt, heute haben wir zwei Songs und du kannst mir sagen von diesen beiden Sommersongs, welchen du besser findest, okay?
1: Okay.
2: Song 1 ist das hier, Tupac mit Dr. Dre, California Love. Yeah.

0: Yeah. Okay, den Song mag ich sehr, aber ich mag auch Tupac California Love sehr. Aber es geht nicht darum, was ich will. Jetzt bist du dran, Alice.
1: Dann würde ich doch mich für die Nummer 1 entscheiden.
0: Tupac California Love.
1: Ja.
0: Hat es einen bestimmten Grund, oder?
1: Nö, den finde ich von den beiden noch ein bisschen besser.
0: Perfekt, keine weiteren Fragen. Du bekommst von uns eine JBL-Box, Alice.
1: Danke schön.
0: Gern. Kannst du ja mit. Wart ihr schon im Urlaub dieses Jahr oder kommt der noch, oder?
1: Der ist eigentlich jetzt gerade mittendrin.
0: Ach, du bist im Urlaub gerade?
1: Ja, ich bin gerade in der Normandie und hier weht gerade etwas der Wind.
0: Davor war es scheiße heiß und jetzt ist es okay, ne?
1: Jetzt ist es perfekt.
0: Ja, genau, war bei 40 Grad. Seid ihr im Wohnwagen oder Zelten oder in einer?
1: Nein. Wir haben diverse Unterkünfte und ist alles sehr schön. Wir machen so eine kleine Rundreise und klappern alles so ein bisschen ab.
0: Oh, die Normandie ist wirklich schön. Aber man muss da vorsichtig sein, dass man nicht zu viel Wein trinkt.
1: Ja.
0: Dann habt auf jeden Fall eine Menge Spaß. Die JBL-Box wartet dann auf dich, wenn du wieder in Deutschland bist.
1: Da freue ich mich ganz sehr.
0: Ich danke dir. Bis dann, Alice.
1: Bis dann. Ciao.
2: Tschüss. 90s Summer Voting Tracks.

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1: Im Studio André Glatzel. Deutschland verstärkt seine Forschung zur Drohnensicherheit. In Sachsen-Anhalt geht dafür ein Technologiezentrum an den Start. Am Testflughafen in Kochstedt sollen neue Schutztechniken entwickelt und getestet werden. Drohnen sind in den letzten Jahren immer mehr zum Sicherheitsrisiko geworden, zuletzt etwa am Leipziger Airport. Im möglicherweise wegweisenden Prozess gegen Meta beginnen heute die Eröffnungsplädoyers. Mehrere US-Bundesstaaten werfen dem Konzern vor, Minderjährige mit Instagram und Facebook abhängig zu machen. Sie fordern Einschränkungen bei Funktionen wie dem Endlos-Scrollen und eine hohe Strafzahlung. Die gelockerten Sonntagsfahrverbote sorgen bislang kaum für mehr Laster auf der Straße. Die zusätzlichen Möglichkeiten werden genutzt, aber in überschaubarem Umfang, heißt es vom Güter- und Logistikverband in der Rheinischen Post. Die Lockerungen sollen Probleme der Binnenschifffahrt wegen des Niedrigwassers abfedern. Zurück in die Fußball-Bundesliga. Niklas Füllkrug will wieder bei Werder Bremen anheuern. Das berichtet der Kicker. Der 33-jährige Stürmer soll von West Ham ausgeliehen werden. Beim Londoner Club war Füllkrugs Karriere ins Stocken geraten. Zuletzt spielte er leihweise in Mailand.
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2: Viele Wolken gibt's heute früh, dazu im Westen erstmal Regen und am Alpenrand ziehen anfangs noch Schauer und Gewitter durch. Tagsüber bleibt's oft grau und zwischendurch regnet's immer mal wieder, nur im Nordosten wird's eher trocken mit Sonne und Wolken. Die Höchstwerte liegen zwischen 18 und 28 Grad. Morgen gibt's weiter Wolken, dazu Schauer und einzelne Gewitter, maximal um 30 Grad.
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4: Es ist kurz nach 6:30 hier und nur hier gibt's den coolen Sound der 90er. Guten Morgen zusammen, schön, dass ihr bei uns seid. Gleich die Timeline, was geschah an diesem 18.08. in den 90ern. Nach Liquidos, Narcotic und Vanilla Ice. Hier ist Ice Ice Baby.

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1: Guten Morgen zusammen, Rob Green hier mit der Timeline, der 18.8. Und heute geht ein Geburtstagsgruß raus an Eric Francis Schrody. Er wird heute 69 auf Long Island geboren und Eric wird weltberühmt als Everlast. Seit Anfang der 90s schon mischt Everlast Hip-Hop und Rock. 91 hatte er mit Freunden die Band House of Pain gegründet. Sein größter Erfolg ist 98 dann mit What It's Like. Glückwunsch, Everlast. Und heute im Jahr 92 kommen Kurt Cobains Tochter Frances Bean auf der Welt. An diesem Datum sehen die weltweiten Charts so aus. Boyz II Men mit End of the Road an der US-Spitze. Snap erobern an diesem Datum auch die britische Nummer 1 mit Rhythm is a Dancer. Und in Deutschland klebt zur Geburt von Francis Cobain Dr. Alban mit It's My Life. Und das war der 18.8. in den 90ern. 90s.
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FM Dida 90s Radio, Dienstag morgen. Guten Morgen zusammen. Rob Green hier mit dem coolen Sound der 90er und aus dem 90s Dance Radio in der App und auf 90s.de. Da gehen wir zurück ins Jahr 98. Horny 98. Hier in der Show ist Moose T.

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1: Im Studio André Glatzel. Deutschland verstärkt seine Forschung zur Drohnensicherheit. In Sachsen-Anhalt geht dafür ein Technologiezentrum an den Start. Am Testflughafen in Kochstedt sollen neue Schutztechniken entwickelt und getestet werden. Drohnen sind in den letzten Jahren immer mehr zum Sicherheitsrisiko geworden, zuletzt etwa am Leipziger Airport. Im möglicherweise wegweisenden Prozess gegen Meta beginnen heute die Eröffnungsplädoyers. Mehrere US-Bundesstaaten werfen dem Konzern vor, Minderjährige mit Instagram und Facebook abhängig zu machen. Sie fordern Einschränkungen bei Funktionen wie dem Endlos-Scrollen und eine hohe Strafzahlung. Die Ernte in Deutschland wird in diesem Jahr schlecht ausfallen. Das ist schon jetzt klar. Die Gründe: Hitze und Trockenheit. Heute stellt der Bauernverband die Erntebilanz vor. Die Bauern rechnen mit erheblichen Einbußen bei Getreide, Kartoffeln und Gemüse. Engpässe gibt es auch beim Tierfutter. Zurück in die Fußball-Bundesliga. Niklas Füllkrug will wieder bei Werder Bremen anheuern. Das berichtet der Kicker. Der 33-jährige Stürmer soll von West Ham ausgeliehen werden. Beim Londoner Club war Füllkrugs Karriere ins Stocken geraten. Zuletzt spielte er leihweise in Mailand.
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2: Viele Wolken gibt's heute Morgen und im äußersten Westen kommt schon wieder Regen auf. Am Alpenrand sind anfangs noch Schauer und Gewitter dabei. Später bleibt's insgesamt oft grau und immer wieder nass. Nur ab und zu blitzt mal die Sonne durch. Die Höchstwerte liegen zwischen 18 und 28 Grad. Morgen geht's mit Wolken und immer mal Regen weiter, teils auch mit Gewitter, maximal um 30 Grad.
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4: Es ist kurz nach sieben. Guten Morgen zusammen. Schön, dass ihr dabei seid. 90s Radio an diesem Dienstag mit Snow in Form. Das war ein geiler Song damals, oder? Jeder gehört gefühlt 92 nach Anne Lee. Was zum Mitsingen am Ende des Jahrzehnts. Hier ist Two Times Deutschland. Guten Morgen.

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0: Yes, das sind die beiden Songs, die heute gegeneinander antreten. Zum einen Tupac und Dr. Dre mit California Love oder Sanchez mit Missing You. Ihr entscheidet jetzt auf 90s90s.de, welchen Song ihr besser findet. Kommt zu uns in die Show und gewinnt die JBL-Box.
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The Cure, Friday, I'm in love, 90s Radio. Morgen ist Mittwoch, das heißt ab 7 ist Tom Wax wieder bei mir in der Show mit einer neuen Folge Decoded. Die aktuelle Folge, Folge 12, ist online, da geht es um Snaps, Rhythm is a Dancer. Checkt einfach die ganzen Infos auf YouTube, einfach in der Suchleiste 90s Decoded eingeben. Rob Green mit U96.

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1: Im Studio André Glatzel. Deutschland baut die Forschung zur Drohnensicherheit aus. Heute eröffnet ein neues Technologiezentrum in Sachsen-Anhalt. Am DLR-Testflughafen in Kochstedt sollen neue Technologien entwickelt und getestet werden. Hintergrund ist auch der Fund einer Sprengstoffdrohne am Flughafen Leipzig-Halle. Im möglicherweise wegweisenden Prozess gegen Meta beginnen heute die Eröffnungsplädoyers. Mehrere US-Bundesstaaten werfen dem Konzern vor, Minderjährige mit Instagram und Facebook abhängig zu machen. Sie fordern Einschränkungen bei Funktionen wie dem Endlos-Scrollen und eine hohe Strafzahlung. Der Waldbrand an der deutsch-belgischen Grenze hält die Einsatzkräfte weiter auf Trab. Auch in der Nacht wurde gelöscht. Regen hatte die Situation in Monschau auf deutscher Seite zuletzt etwas entspannt. Für heute ist zwar weiterer Regen angesagt, stärkere Winde könnten den Brand aber weiter anfachen. Nicht der FIFA-Präsident muss gehen, sondern einer seiner Kritiker. Der Fußball-Weltverband hat sich von Betriebsdirektor Lamour getrennt. Der hatte sich öffentlich gegen FIFA-Boss Infantino gestellt und dessen Investorenpläne scharf kritisiert. Die sind inzwischen nach weltweiter Kritik vom Tisch.
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2: Viele Wolken gibt's heute Morgen und im äußersten Westen kommt schon wieder Regen auf. Am Alpenrand sind anfangs noch Schauer und Gewitter dabei. Später bleibt's insgesamt oft grau und immer wieder nass. Nur ab und zu blitzt mal die Sonne durch. Die Höchstwerte liegen zwischen 18 und 28 Grad. Morgen geht's mit Wolken und immer mal Regen weiter, teils auch mit Gewitter, maximal um 30 Grad.
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4: Es ist kurz nach 7:30 an diesem Dienstag, 18.08. Rob Green, hi zusammen. Vielen lieben Dank, dass ihr bei 90s, 90s Radio seid. Roller Girl, Dear Jessie und Fugees Ready or Not jetzt in der Show.

Roller Girl, Dear Jessie, übrigens, das war der Nummer 1 Song beim 90s Countdown letzten Samstag. Ihr entscheidet online auf 90s.de, welche Songs ganz weit oben sind, und dann am Wochenende mit Sebastian gibt's den Countdown. Und unsere WhatsApp-Nummer ist die 040-5541-9090. Christian Müller schreibt: Wir haben heute ein Geburtstagskind, Rob, und würden ihn gerne grüßen. Er ist ein großer Fan von eurem Sender, heißt René und kommt aus Deuna in Thüringen und ist mit Familie, Freunden und neuen Freunden in

DJ Bobo. That is a party. 90s, 90s Rob Green Morning. Wir haben ein sehr geiles Radio bei uns in der App und im Web auf 90s, 90s.de. Insgesamt haben wir über 20 verschiedene Radios, aber eins mag ich ganz besonders und das ist 90s Zeros. Songs, die Ende der 90er, Anfang der 2000er im Radio liefen, also der Millennium Sound sozusagen. Jetzt bei 90s, 90s aus dem Jahr 2001, deswegen 90s Zeros, Titio.

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1: Im Studio André Glatzel. Deutschland baut die Forschung zur Drohnensicherheit aus. Heute eröffnet ein neues Technologiezentrum in Sachsen-Anhalt. Am DLR-Testflughafen in Kochstedt sollen neue Technologien entwickelt und getestet werden. Hintergrund ist auch der Fund einer Sprengstoffdrohne am Flughafen Leipzig-Halle. Im möglicherweise wegweisenden Prozess gegen Meta beginnen heute die Eröffnungsplädoyers. Mehrere US-Bundesstaaten werfen dem Konzern vor, Minderjährige mit Instagram und Facebook abhängig zu machen. Sie fordern Einschränkungen bei Funktionen wie dem Endlos-Scrollen und eine hohe Strafzahlung. Ein Hackerangriff hat Teile der Berliner Verwaltung lahmgelegt. Zwei Senatsverwaltungen wurden vorsorglich vom Netz genommen. Ob bei der Cyberattacke wichtige Daten gestohlen wurden, ist bisher noch unklar. Das LKA und IT-Experten haben einen Krisenstab für die Ermittlungen eingerichtet. Nicht der FIFA-Präsident muss gehen, sondern einer seiner Kritiker. Der Fußballweltverband hat sich von Betriebsdirektor Lamour getrennt. Der hatte sich öffentlich gegen FIFA-Boss Infantino gestellt und dessen Investorenpläne scharf kritisiert. Die sind inzwischen nach weltweiter Kritik vom Tisch.
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2: Viele Wolken gibt's heute Morgen und im äußersten Westen kommt schon wieder Regen auf. Am Alpenrand sind anfangs noch Schauer und Gewitter dabei. Später bleibt's insgesamt oft grau und immer wieder nass. Nur ab und zu blitzt mal die Sonne durch. Die Höchstwerte liegen zwischen 18 und 28 Grad. Morgen geht's mit Wolken und immer mal Regen weiter, teils auch mit Gewitter, maximal um 30 Grad.
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4: 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Kurz nach 8 an diesem Dienstag. Guten Morgen zusammen. Rob Green hier mit 90s, 90s Radio. Immer mehr Leute schalten uns ein. Vielen lieben Dank. Ihr seid die 90s, 90s Supporter. Ihr sagt Freunden, Familienmitgliedern, Arbeitskollegen, dass es 90s, 90s Radio gibt. Und ja, wenn die Werbung von euch kommt, ist es die beste Werbung. Lass uns mal jetzt angeschrien werden, oder? 1999, Larger Than Life, Backstreet Boys.

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1: Yes, wir wollen die Sommer-Playlist für den Spätsommer noch mehr pimpen und brauchen euch dafür. 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Jeden Tag gibt es zwei Sommersongs, die gegeneinander antreten. Heute zwei wirklich sehr coole Songs, schwer zu entscheiden, finde ich. Zum einen Tupac und Dr. Dre,

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1: Im Studio André Glatzel. Deutschland verstärkt seine Forschung zur Drohnensicherheit. In Sachsen-Anhalt geht dafür ein Technologiezentrum an den Start. Am Testflughafen in Kochstedt sollen neue Schutztechniken entwickelt und getestet werden. Drohnen sind in den letzten Jahren immer mehr zum Sicherheitsrisiko geworden, zuletzt etwa am Leipziger Airport. Im wohl wegweisenden Meta-Prozess starten heute die Eröffnungsplädoyers vor einem US-Bundesgericht. Mehrere Bundesstaaten machen Instagram und Facebook für psychische Schäden bei Kindern und Jugendlichen verantwortlich. Sie verlangen mehr Schutz und eine Strafzahlung von bis zu 1,2 Billionen Euro. Die Ernte in Deutschland wird in diesem Jahr schlecht ausfallen. Das ist schon jetzt klar. Die Gründe: Hitze und Trockenheit. Heute stellt der Bauernverband die Erntebilanz vor. Die Bauern rechnen mit erheblichen Einbußen bei Getreide, Kartoffeln und Gemüse. Engpässe gibt es auch beim Tierfutter. Zurück in die Fußball-Bundesliga. Niklas Füllkrug will wieder bei Werder Bremen anheuern. Das berichtet der Kicker. Der 33-jährige Stürmer soll von West Ham ausgeliehen werden. Beim Londoner Club war Füllkrugs Karriere ins Stocken geraten. Zuletzt spielte er leihweise in Mailand.
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2: Viele Wolken gibt's heute Morgen und im äußersten Westen kommt schon wieder Regen auf. Am Alpenrand sind anfangs noch Schauer und Gewitter dabei. Später bleibt's insgesamt oft grau und immer wieder nass. Nur ab und zu blitzt mal die Sonne durch. Die Höchstwerte liegen zwischen 18 und 28 Grad. Morgen geht's mit Wolken und immer mal Regen weiter, teils auch mit Gewitter, maximal um 30 Grad.
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4: 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Es ist kurz nach halb neun. Guten Morgen zusammen. Rob Green hier mit 90s Radio. Das machen wir montags bis freitags von 5 bis 10 zum Aufstehen mit dem coolen Sound der 90er. Und wir gucken mal, was an diesem Tag in den 90ern los war. Gleich mit der Timeline. Erstmal Lena Marlin. Das mag ich wirklich sehr. Sitting Down hier 99 nach Masterboy 95. Hier ist Land of Dreaming.

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0: Rob Green, guten Morgen, der 18. August. Und heute geht ein Geburtstagsgruß raus an Eric Francis Schrody. Er wird heute 69 auf Long Island geboren. Eric wird weltberühmt als Everlast. Seit Anfang der 90s schon mischt Everlast Hip-Hop und Rock-Elementen. 91 hat er mit Freunden die Band House of Pain gegründet. Sein größter Erfolg ist allerdings 98 dann als Everlast mit What It's Like. Happy Birthday. Und heute im Jahr 92 kommt Kurt Cobains Tochter Frances Bean auf die Welt. An diesem Datum sehen die weltweiten Charts so aus. Boys to Men mit End of the Road an der Spitze in Amerika. Snap sind auf der 1 in England mit Rhythm is a Dancer. Und in Deutschland auf den Tag genau heute, und zwar im Jahr 92, Clip zur Geburt von Frances Cobain. Dr. Alban mit It's My Life. Und das war der 18.8. in den 90ern. 90s.
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Guten Morgen, hier ist 90s Radio deutschlandweit im Digitalradio DAB+, in der App, die ist kostenlos auf 90s.de und bei den Smart Speakern. Und bleiben wir bei 90s digital in der App und im Web, über 20 verschiedene Radios mit verschiedenen Styles, zum Beispiel 90s Love Songs. Und daraus jetzt gehen wir zurück ins Jahr 1992 aus dem 90s Love Songs. Ein sehr geiler Song, habe ich damals so gefeiert. Mit Don't Walk Away, Jay.

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1: Im Studio André Glatzel. Deutschland verstärkt seine Forschung zur Drohnensicherheit. In Sachsen-Anhalt geht dafür ein Technologiezentrum an den Start. Am Testflughafen in Kochstedt sollen neue Schutztechniken entwickelt und getestet werden. Drohnen sind in den letzten Jahren immer mehr zum Sicherheitsrisiko geworden, zuletzt etwa am Leipziger Airport. Im wohl wegweisenden Meta-Prozess starten heute die Eröffnungsplädoyers vor einem US-Bundesgericht. Mehrere Bundesstaaten machen Instagram und Facebook für psychische Schäden bei Kindern und Jugendlichen verantwortlich. Sie verlangen mehr Schutz und eine Strafzahlung von bis zu 1,2 Billionen Euro. Der Kampf gegen den Waldbrand an der deutsch-belgischen Grenze geht weiter. Die Lage hat sich durch Regen zwar etwas verbessert, der Wind ist allerdings ein Problem. Der soll heute wieder stärker werden und könnte dafür sorgen, dass sich die Flammen ausbreiten. Zurück in die Fußball-Bundesliga. Niklas Füllkrug will wieder bei Werder Bremen anheuern. Das berichtet der Kicker. Der 33-jährige Stürmer soll von West Ham ausgeliehen werden. Beim Londoner Club war Füllkrugs Karriere ins Stocken geraten. Zuletzt spielte er leihweise in Mailand.
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2: Viele Wolken gibt es heute Vormittag und in vielen Ecken regnet es auch immer mal wieder. Nur ab und zu zeigt sich die Sonne. Später bleibt es wechselhaft. Im Westen kann der Regen auch mal länger anhalten. Und dazu liegen die Höchstwerte bei 18 bis 28 Grad. Morgen geht es mit Sonne und Wolken weiter. Dazu sind Schauer und einzelne Gewitter drin bei bis zu 30 Grad.
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4: Kurz nach 9, 90s at work an diesem Dienstag. Hi zusammen, hier ist Rob Green mit TLC, Waterfalls und Breakfast at Tiffany's Deep Blue Something. Und gleich sage ich euch, wie ihr eine JBL-Box gewinnen könnt, indem ihr uns sagt, welche Sommersongs ihr geil findet. Bleibt bei uns!

0: Das war Song 1, Song 2. 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
0: 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Und ihr entscheidet, welchen Sommersong von den beiden ihr besser findet und gewinnt nebenbei eine JBL-Box. 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
1: Im Studio André Glatzel. Deutschland baut die Forschung zur Drohnensicherheit aus. Heute eröffnet ein neues Technologiezentrum in Sachsen-Anhalt. Am DLR-Testflughafen in Kochstedt sollen neue Technologien entwickelt und getestet werden. Hintergrund ist auch der Fund einer Sprengstoffdrohne am Flughafen Leipzig-Halle. Im möglicherweise wegweisenden Prozess gegen Meta beginnen heute die Eröffnungsplädoyers. Mehrere US-Bundesstaaten werfen dem Konzern vor, Minderjährige mit Instagram und Facebook abhängig zu machen. Sie fordern Einschränkungen bei Funktionen wie dem Endlos-Scrollen und eine hohe Strafzahlung. Ein Hackerangriff hat Teile der Berliner Verwaltung lahmgelegt. Zwei Senatsverwaltungen wurden vorsorglich vom Netz genommen. Ob bei der Cyberattacke wichtige Daten gestohlen wurden, ist bisher noch unklar. Das LKA und IT-Experten haben einen Krisenstab für die Ermittlungen eingerichtet. Nicht der FIFA-Präsident muss gehen, sondern einer seiner Kritiker. Der Fußballweltverband hat sich von Betriebsdirektor Lamour getrennt. Der hatte sich öffentlich gegen FIFA-Boss Infantino gestellt und dessen Investorenpläne scharf kritisiert. Die sind inzwischen nach weltweiter Kritik vom Tisch.
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2: Viele Wolken gibt es heute Vormittag und in vielen Ecken regnet es auch immer mal wieder, nur ab und zu zeigt sich die Sonne. Später bleibt es wechselhaft, im Westen kann der Regen auch mal länger anhalten und dazu liegen die Höchstwerte bei 18 bis 28 Grad. Morgen geht es mit Sonne und Wolken weiter, dazu sind Schauer und einzelne Gewitter drin bei bis zu 30 Grad.
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4: 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Dienstag, kurz nach halb 10, 90s at work. Rob Green mit Backstreet Boys, Get Down und Blue Dabba Dee. Wahrscheinlich einer der bekanntesten 90s Songs, oder? Der Song ist zeitlos. Gehen wir zurück ins Jahr 98, Eiffel 65.

The One For Me, 90s Radio, Rob Green. Und damit begann alles 1994 für die junge Truppe aus Bremen damals, Mr. President. Auch für mich einer der besten Songs, Up and Away.

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Gleich Sebastian bei der Arbeit hier bei 90s 90s Radio. Ich bin Rob Green. Morgen früh ab 5 stehen wir gemeinsam wieder auf und aus dem 90s 90s Love Songs Radio in der App und im Web. Sehr geiler Song von

bei U96 Night in Motion. Reingewortet von Tim aus

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1: Im Studio André Glatzel. Deutschland baut die Forschung zur Drohnensicherheit aus. Heute eröffnet ein neues Technologiezentrum in Sachsen-Anhalt. Am DLR-Testflughafen in Kochstedt sollen neue Technologien entwickelt und getestet werden. Hintergrund ist auch der Fund einer Sprengstoffdrohne am Flughafen Leipzig-Halle. Im möglicherweise wegweisenden Prozess gegen Meta beginnen heute die Eröffnungsplädoyers. Mehrere US-Bundesstaaten werfen dem Konzern vor, Minderjährige mit Instagram und Facebook abhängig zu machen. Sie fordern Einschränkungen bei Funktionen wie dem Endlos-Scrollen und eine hohe Strafzahlung. Hitze und Trockenheit wirken sich auch auf die Ernte in Deutschland aus. Die wird schlecht ausfallen. Heute stellt der Bauernverband die Erntebilanz vor. Die Bauern erwarten erhebliche Einbußen bei Getreide, Kartoffeln und Gemüse. Engpässe gibt es auch beim Tierfutter, weil zu wenig Gras nachwächst. Nicht der FIFA-Präsident muss gehen, sondern einer seiner Kritiker. Der Fußball-Weltverband hat sich von Betriebsdirektor Lamour getrennt. Der hatte sich öffentlich gegen FIFA-Boss Infantino gestellt und dessen Investorenpläne scharf kritisiert. Die sind inzwischen nach weltweiter Kritik vom Tisch.
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2: Viele Wolken gibt es heute Vormittag und in vielen Ecken regnet es auch immer mal wieder. Nur ab und zu zeigt sich die Sonne. Später bleibt es wechselhaft. Im Westen kann der Regen auch mal länger anhalten. Und dazu liegen die Höchstwerte bei 18 bis 28 Grad. Morgen geht es mit Sonne und Wolken weiter. Dazu sind Schauer und einzelne Gewitter drin bei bis zu 30 Grad.
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2: Da gehen wir weiter durch den Dienstagvormittag hier mit den coolen 90ern. Und ich bin Sebastian hier im Einsatz für Marie. Rob Green morgen wieder am Start mit der nächsten Morningshow. Und ich grüße euch, ganz egal, ob ihr uns bei der Arbeit eingeschaltet habt oder vielleicht noch im Urlaubs-, im Ferienmodus seid, so oder so. Jetzt geht's rein in die Stunde und zwar mit Musik von Santana. Der hat sich Ende der 90er den Sänger von der Band Matchbox 20 geschnappt und diesen Song hier fabriziert. Mit Rob Thomas zusammen, Smooth. Santana, einen schönen Vormittagsstart.

0: 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Join me, him.
1: Plattenfirma glaubt gar nicht an Join Me, es sei, Zitat, der beschissenste Song, den wir je gehört haben. Trotzdem beschert das Lied der Band den absoluten internationalen Durchbruch. Es handelt von einem lebensmüden Liebespaar und wurde von der Geschichte von Romeo and Juliet inspiriert.
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0: Clip the Script, gute Laune Sound aus den mittleren 90ern. Throw your hands in the air war das.
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0: Ja, der Sommer geht so langsam auf die Zielgerade, aber wir brauchen ja noch ein bisschen Nachschub an coolen 90s Summer Tracks mit eurer Hilfe. Ihr könnt euch jeden Tag zwischen zwei wunderschönen Songs aus diesem fantastischen sommerlichen Jahrzehnt entscheiden. Und wir belohnen das Ganze auch, wenn wir euch zurückrufen. Dann gibt es eine stylische JBL-Box für den perfekten 90s Empfang für den Rest Sommer oder wann auch immer. So, zwei Tracks. Also stehen heute wieder im Ring auf der einen Seite Sanchez mit Missing You. So, und auf der anderen Seite ganz anderer Style, nämlich hip-hoppiger Sommersound.

Shake, Shake It Baby, Tupac und Dr. Dre mit California Love. Also Vorschlag Nummer 2. Jetzt könnt ihr entscheiden. Einfach auf 90s90s.de gehen, also 90s90s.de. Und dann seid ihr schon nah dran an unserer kleinen spätsommerlichen Belohnung, nämlich der stylischen JBL-Box. Ich drück die Daumen. So, jetzt erstmal sommerlich weiter durch den Vormittag. Passenderweise mit Snap featuring Summer. Hier ist Welcome to Tomorrow.

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1: Heute geht ein Geburtstagsgruß an Eric Francis Schrody. Er wird 1969 auf Long Island geboren. Eric wird weltberühmt als Everlast. Seit Anfang der 90er schon mischt Everlast Hip-Hop- und Rock-Elemente zusammen. 91 hatte er mit Freunden die Band House of Pain gegründet. Sein größter Erfolg dann 98, der Song What It's Like. Glückwunsch, Everlast! Und am heutigen Datum im Jahr 92 kommt Kurt Cobains Tochter Frances Bean auf die Welt. An diesem Datum sehen die weltweiten Charts so aus. Boyz II Men mit End of the Road an der US-Spitze.

0: Lab erobern an diesem Datum auch die britischen Charts. Auf der 1 sind sie mit Rhythm is a Dancer. Und in Deutschland, da klebt zur Geburt von Francis Cobain Dr. Alban an der Chartspitze mit It's My Life.
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0: Der Boygroup-Sound der 90er hier an diesem Vormittag. Ihr hört 90s, 90s mit den Backstreet Boys gerade. Und sowohl für den Boygroup-Sound als auch für den deutschen Hip-Hop-Sound haben wir ja eigene Radios im Angebot. Ganz speziell in der Sender-App und auf der Homepage. Da gibt es zum Beispiel dann auch beim Deutsch-Hip-Hop die Fantastischen Vier natürlich, die ja in der nächsten Zeit auf Abschiedstournee gehen. So heißt es jedenfalls offiziell. Der letzte Bus wird vorfahren, die Final Tour. Aber die Fans sind guter Dinge. Meine Elton John oder Roland Kaiser, ich glaube, die haben auch alle schon mehrere Abschiedstouren in den letzten Jahren gemacht. Also vielleicht ist es ja nicht wörtlich zu nehmen.
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1: Im Studio André Glatzel. Deutschland verstärkt seine Forschung zur Drohnensicherheit. In Sachsen-Anhalt geht dafür ein Technologiezentrum an den Start. Am Testflughafen in Kochstedt sollen neue Schutztechniken entwickelt und getestet werden. Drohnen sind in den letzten Jahren immer mehr zum Sicherheitsrisiko geworden, zuletzt etwa am Leipziger Airport. Im wohl wegweisenden Meta-Prozess starten heute die Eröffnungsplädoyers vor einem US-Bundesgericht. Mehrere Bundesstaaten machen Instagram und Facebook für psychische Schäden bei Kindern und Jugendlichen verantwortlich. Sie verlangen mehr Schutz und eine Strafzahlung von bis zu 1,2 Billionen Euro. Die Feuerwehr kämpft weiter gegen den Waldbrand an der deutsch-belgischen Grenze. Die Lage hat sich durch Regen zwar etwas verbessert, problematisch ist aber der Wind. Der soll heute wieder stärker werden und könnte dafür sorgen, dass sich die Flammen ausbreiten. Zurück in die Fußball-Bundesliga. Niklas Füllkrug will wieder bei Werder Bremen anheuern. Das berichtet der Kicker. Der 33-jährige Stürmer soll von West Ham ausgeliehen werden. Beim Londoner Club war Füllkrugs Karriere ins Stocken geraten. Zuletzt spielte er leihweise in Mailand.
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2: Viele Wolken gibt es gerade und immer wieder Regen. Später kann der Regen mal nachlassen. Ganz vereinzelt ist auch ein kurzes Gewitter drin. Und die Höchstwerte liegen meist zwischen 18 und 23 Grad. Im Südwesten bis 28 Grad. Morgen bleibt es wechselhaft mit vielen Wolken. Dazu immer wieder Schauer und einzelne Gewitter. Maximal 32 Grad.
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2: 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Damit rein in die nächste Stunde, weiter durch diesen Dienstagvormittag mit den coolen 90er-Songs. Ich bin Sebastian und ich weiß, in dieser Phase in Deutschland, ja, die einen sind schon wieder zurück, die anderen sind noch im Urlaub, in den Ferien. Das Schöne ist ja, man kann unser Programm weltweit empfangen, zum Beispiel über die Sender-App. So, jetzt rein in die Stunde und zwar mit Mr. President. Wir starten mit I Give You My Heart. Schön, dass ihr eingeschaltet habt, ganz egal, wo ihr hört.

0: 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Star-Produzent Dieter Falk über Genesis.
1: Genesis ist ja eine der Bands, mit denen ich groß geworden bin. Hier merkt man, wie natürlich Phil Collins den Stil von Genesis doch sehr stark beeinflusst hat. Produktionsmäßig schon entfernt von dem, was Genesis früher gemacht hat. Und das lustige Video, wie man sich selbst als Engländer natürlich unwunderbar mit dem eigenen Humor aufs Korn nimmt, das zeigt I Can't Dance.
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1: George Michael, dessen Leben man im Januar übrigens auch in Musicalform erleben kann in Oberhausen. Das war It's Too Funky.
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Debbie Harry, die zusammen mit Blondie dieses irre Comeback in den 90ern hingelegt hat, Maria. Ihr hört 90s 90s am Vormittag. Song übrigens, der auch immer gerne in unserem wöchentlichen Countdown von euch gevotet wird. Der steht am nächsten Wochenende wieder, Samstagnachmittag, Sonntagvormittag auf dem Programm. Ihr könnt natürlich noch voten für eure Favoriten. Titelverteidigerin ist übrigens mit Dear Jessie Roller Girl in dieser Woche. Einfach mal auf 90s90s.de gehen und für den Countdown abstimmen.

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1: Im Studio André Glatzel. Deutschland will bei der Drohnenabwehr besser werden. Dafür ist in Sachsen-Anhalt ein neues Forschungszentrum an den Start gegangen. In Kochstedt soll geforscht und unter realistischen Bedingungen getestet werden. Drohnen werden immer mehr zum Sicherheitsrisiko, etwa für Bundeswehrstandorte, Industrieanlagen oder Flughäfen. Im wohl wegweisenden Meta-Prozess starten heute die Eröffnungsplädoyers vor einem US-Bundesgericht. Mehrere Bundesstaaten machen Instagram und Facebook für psychische Schäden bei Kindern und Jugendlichen verantwortlich. Sie verlangen mehr Schutz und eine Strafzahlung von bis zu 1,2 Billionen Euro. Der Kampf gegen den Waldbrand an der deutsch-belgischen Grenze geht weiter. Die Lage hat sich durch Regen zwar etwas verbessert, der Wind ist allerdings ein Problem. Der soll heute wieder stärker werden und könnte dafür sorgen, dass sich die Flammen ausbreiten. Nicht der FIFA-Präsident muss gehen, sondern einer seiner Kritiker. Der Fußballweltverband hat sich von Betriebsdirektor Lamour getrennt. Der hatte sich öffentlich gegen FIFA-Boss Infantino gestellt und dessen Investorenpläne scharf kritisiert. Die sind inzwischen nach weltweiter Kritik vom Tisch.
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2: Viele Wolken gibt es gerade und immer wieder Regen. Später kann der Regen mal nachlassen. Ganz vereinzelt ist auch ein kurzes Gewitter drin. Und die Höchstwerte liegen meist zwischen 18 und 23 Grad. Im Südwesten bis 28 Grad. Morgen bleibt es wechselhaft mit vielen Wolken. Dazu immer wieder Schauer und einzelne Gewitter. Maximal 32 Grad.
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5: 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Der Dienstagmittag, die coolen 90er sind startklar für die nächste Stunde. Ich bin Sebastian, Marie ist noch im Sommerurlaub und apropos, wir suchen ja hier für das Finale dieses Sommers ja noch ein paar tolle neue Tracks, 90s Summer Tracks mit euch gemeinsam, welche beiden heute gegeneinander antreten und wie ihr da eine JBL-Box als kleine Belohnung bekommen könnt, das erzähle ich euch gleich in ein paar Minuten nochmal. Jetzt aber erstmal rein in die Stunde und zwar mit Mariah.

0: 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Sweet Dreams. La Bouche. La Bouche.
1: Thornton kommt mit nur $15 in der Tasche nach Deutschland. Zunächst arbeitet sie für ein kleines Plattenstudio und singt Demosongs ein. Es dauert aber nicht mehr lange, bis Melanies außergewöhnliche Stimme auffällt und schnell wird klar, diese Frau muss vom Background ins Rampenlicht. Gleich ihr erster eigener Song, stürmt die Charts, kennen wir alle, Sweet Dreams. 90s.

Sind wir noch auf der Suche nach ein paar neuen 90s Summer Tracks für unsere Playlist. Ihr könnt da ins Geschehen eingreifen und euch jeden Tag zwischen zwei, ja meist doch sehr unterschiedlichen sommerlichen 90ern entscheiden. Heute zum Beispiel auf der einen Seite das hier.

Ja, wollt ihr mehr davon haben? Mehr California Love oder vielleicht auch eher diesen Sound hier? Ja, das sind die relaxte Klänge von Sanchez, Missing You. Das ist das heutige Duell sozusagen bei unseren Summer Voting Tracks. Ihr könnt ins Geschehen eingreifen. Ganz einfach auf 90s90s.de, also 90s90s.de. Und ich werde heute Mittag auf jeden Fall

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1: Heute geht ein Geburtstagsgruß an Eric Francis Schrody. Er wird 1969 auf Long Island geboren. Eric wird weltberühmt als Everlast. Seit Anfang der 90er schon mischt Everlast Hip-Hop- und Rock-Elemente zusammen. 91 hatte er mit Freunden die Band House of Pain gegründet. Sein größter Erfolg dann 98, der Song What It's Like. Glückwunsch, Everlast! Und am heutigen Datum im Jahr 92 kommt Kurt Cobains Tochter Frances Bean auf die Welt. An diesem Datum sehen die weltweiten Charts so aus. Boys to Men mit End of the Road an der US-Spitze.

0: Snap erobern an diesem Datum auch die britischen Charts. Auf der 1 sind sie mit Rhythm is a Dancer. Und in Deutschland, da klebt zur Geburt von Francis Cobain Dr. Alban an der Chartspitze mit It's My Life.
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90s am Mittag mit den coolen 90ern und einem tollen Beispiel. In diesem Jahrzehnt gab es da so einige Beispiele von Songs, die die kleine Hilfe von einem Producer oder DJ benötigten, um zu einem Welthit zu werden. Und so war das auch bei Everything But The Girl. Missing, der Todd Terry Clubmix hat dafür gesorgt, dass das Ding weltweit zu einem Erfolg wurde. Jo! Die Musikwelt der 90er ist so breit, da haben wir schon vor einiger Zeit ja gesagt, wir müssen da mal in der Sender-App und auf 90s90s.de ganz viele Special-Radios für euch starten. Da habt ihr dann nochmal die spezielle Auswahl, um in spezielle Musikwelten reinzutauchen. Und traditionell eines der beliebtesten Radios in Web und App ist das 90s90s Boygroup Radio. Tolles Beispiel dafür spiele ich euch jetzt hier mal heute Mittag in der Show. Hier ist It's Alright, East 70s.

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1: Im Studio André Glatzel. Drohnen werden immer mehr zum Sicherheitsrisiko und dagegen will Deutschland sich besser rüsten. In Sachsen-Anhalt ist ein neues Forschungszentrum an den Start gegangen. Am Testflughafen des Deutschen Zentrums für Luft- und Raumfahrt soll zu Abwehrmöglichkeiten geforscht und Technologie unter realistischen Bedingungen erprobt werden. Deutschlands Bauern fahren eine magere Ernte ein. Hitze und Trockenheit sind die Gründe. Beim Getreide rechnet der Bauernverband mit knapp 42 Millionen Tonnen, 7% weniger als im Vorjahr. Auch wegen niedriger Erlöse und höherer Kosten fordern die Bauern Hilfe vom Staat. Die Feuerwehr kämpft weiter gegen den Waldbrand an der deutsch-belgischen Grenze. Die Lage hat sich durch Regen zwar etwas verbessert, problematisch ist aber der Wind. Der soll heute wieder stärker werden und könnte dafür sorgen, dass sich die Flammen ausbreiten. Augen auf beim Online-Kauf. Der Handelsverband warnt vor Shops im Netz, die scheinbar in Deutschland sitzen, hinter denen aber Anbieter aus China stecken. Das Zurückschicken der Ware kann dann sehr teuer werden und viele Käufer behalten sie deshalb. Das ist das Geschäftsmodell vieler Shops, so der HDI.
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2: Viele Wolken gibt's heute Mittag und in weiten Teilen kommt immer wieder Regen runter. Später sind auch vereinzelt kurze Gewitter drin. Richtung Nordosten bleibt's dagegen öfter trocken und zwischendurch zeigt sich mal die Sonne. Die Höchstwerte liegen meist zwischen 18 und 23 Grad. Ganz im Südwesten bis 28 Grad. Morgen bleibt's meist wolkig, dazu ab und zu Schauer oder Gewitter. Maximal bis 32 Grad.
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1: 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Weiter durch den Mittag mit den 90ern für Marie Sebastian hier im Studio und wir werden gleich einen neuen 90s Summer Track hier mit euch gemeinsam definieren. Ihr könnt da nämlich weiterhin für voten bei uns auf 90s90s.de. Täglich treten zwei sommerliche Songs hier nochmal für unsere Spätsommer-Playlist gegeneinander an. Und gleich werde ich mal zum Telefonhörer greifen, wie man in den 90ern gesagt hätte. So, jetzt aber erstmal rein in die Stunde mit Britney. Hier kommt sie, Baby, One More Time. Ich hoffe, ihr habt einen nicht allzu stressigen Mittag.

0: Liebe auf den zweiten Blick. Sebastian Krumbiegel von den Prinzen. Über Pet Shop Boys. Go West.
1: Pet Shop Boys, muss ich ganz ehrlich sagen, fand ich am Anfang, war ich kein Fan von und habe dann irgendwann einen Bericht über die gesehen und über den großen Kunstappeal, den die wirklich haben, und habe sie mittlerweile zweimal live gesehen und finde die ganz großartig. 90s.

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1: So, der Dienstagvormittag und wir wollen eine weitere Ladung neuer 90s, 90s Summer Tracks ins Programm wuppen. Zum Beispiel mit der Hilfe von Melanie. Schönen guten Vormittag, Melanie. Grüß dich.
2: Hallo, guten Morgen.
1: So, wie hast du denn bisher den Sommer 2026 verbracht? Was ist schon los gewesen bei dir?
2: Also wir waren schon 2 Wochen im Urlaub und sind jetzt wieder zurück und genießen unsere letzte Urlaubswoche.
1: Ach, sehr schön. Und wo wart ihr? Seid ihr unterwegs gewesen oder einfach Urlaub im Garten?
2: Wir waren im Schwarzwald, waren viel im Europapark.
1: Na, wunderschön. So, es geht jetzt auf die Zielgeraden in diesem Sommer und da wollen wir natürlich mit deiner Hilfe hier nochmal den ein oder anderen 90er Summer Track ins Programm hebeln. Ich spiele dir 2 vor, du entscheidest dich einfach, welcher der beiden das sein soll. Pass auf, einmal eher Richtung Hip-Hop und einmal eher Richtung Dance. Yeah.

0: Jawohl, das ist Tupac natürlich, California Love, also jetzt nicht Schwarzwald, aber Kalifornien, ja? Oder aber das hier, vielleicht gefällt dir das besser. Achtung. Sanchez, ganz romantisch. Missing You ist der Song. Welcher der beiden soll denn bitte schön hier im Programm landen?
1: Ich

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All Together Now, The Farm, an diesem heutigen Dienstag hier auf dem Weg durch den Tag mit den coolen 90ern. Schön, dass ihr dabei seid und wir wissen, dass der Dance- und der Club-Sound der 90s einer der beliebtesten Styles bei euch ist und deswegen gibt es da auch gleich mehrere ganz spezielle Radios in der Sender-App und auf der Homepage. Da könnt ihr zum Beispiel auch das Techno-Radio anwählen, ihr könnt speziell den Love Parade-Sound wählen, aber sehr, sehr beliebt natürlich auch einfach 90s Eurodance oder 90s House und wir dancen doch hier gleich mal weiter, während ihr da vielleicht mal in die App reinguckt, was wir da alles haben mit Fat

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1: Im Studio Gisa Weber. Deutschland will bei der Drohnenabwehr besser werden. Dafür ist in Sachsen-Anhalt ein neues Forschungszentrum an den Start gegangen. In Kochstedt soll geforscht und unter realistischen Bedingungen getestet werden. Drohnen werden immer mehr zum Sicherheitsrisiko, etwa für Bundeswehrstandorte, Industrieanlagen oder Flughäfen. Deutschlands Bauern fahren eine magere Ernte ein. Hitze und Trockenheit sind die Gründe. Beim Getreide rechnet der Bauernverband mit knapp 42 Millionen Tonnen, 7% weniger als im Vorjahr. Auch wegen niedriger Erlöse und hoher Kosten fordern die Bauern Hilfe vom Staat. Mit dem Wohnungsbau in Deutschland geht es bergauf. Im ersten Halbjahr wurden rund 126.000 Baugenehmigungen erteilt, so das Statistische Bundesamt. Das sind 15% mehr als vor einem Jahr und der stärkste Anstieg von Baugenehmigungen seit 2016. Im Waldbrandgebiet an der deutsch-belgischen Grenze gibt es noch keine Entwarnung. Die Lage hat sich zwar verbessert, es wird aber erwartet, dass der Wind stärker wird. Das könnte dafür sorgen, dass sich die Flammen ausbreiten. Gleichzeitig soll es aber auch wieder regnen.
0: Das ist das Wichtigste für den Moment. 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
2: Viele Wolken gibt's heute Mittag und in weiten Teilen kommt immer wieder Regen runter. Später sind auch vereinzelt kurze Gewitter drin. Richtung Nordosten bleibt's dagegen öfter trocken und zwischendurch zeigt sich mal die Sonne. Die Höchstwerte liegen meist zwischen 18 und 23 Grad. Ganz im Südwesten bis 28 Grad. Morgen bleibt's meist wolkig, dazu ab und zu Schauer oder Gewitter. Maximal bis 32 Grad.
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4: Ja, und mit diesem Motto geht es weiter durch diesen Dienstagnachmittag. Ich grüße euch, wenn ihr uns bei der Arbeit hört, natürlich auf dem Weg hier weiter durch diesen Arbeitsnachmittag. Gutes Gelingen und gute Motivation mit den 90er Songs. Und ich grüße euch natürlich auch, wenn ihr nach wie vor noch an euren Urlaubslocation in den Ferien uns mitgenommen habt. Auch sehr, sehr schön. Okay, wir starten die Stunde und zwar mit Musik aus den späten 90ern. Das war die Phase, in der die Karriere von dieser Dame hier startete, nämlich Christina Aguilera. Hier ist sie mit What a Girl Wants. Einen schönen 90er-Nachmittag.

0: 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Nana.
1: Nana.
2: Schafft es, sein Leben mit Musik zu verändern und landet mit Lonely seinen größten Hit. Der Song erzählt von Verrat, Einsamkeit und der Suche nach Licht im Dunkeln. Im Video sitzt Nana gefesselt in einer Zelle, bis ihn eine mysteriöse Kraft befreit. Also eine starke Metapher für seinen eigenen Weg. 5 Wochen Platz 1 und bis heute ein Klassiker.

0: ATB und 9pm Tiller kam übrigens auch einer der Songs, die ihr gerne mal für uns entschlüsselt hättet oder genauer gesagt von unserem DJ und Producer, dem Fachmann dafür, Tom Wax.
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0: Genau das nämlich ist es, was wir seit einigen Wochen hier für euch bei YouTube machen. Unser Spezialist dafür, Tom Wax, der entschlüsselt die Erfolgsgeheimnisse von großen 90er-Hits, Club-Hits, aber auch Chart-Songs. Die verrücktesten Geschichten zählen dazu und gehören dazu, zum Beispiel gerade in der aktuellen Folge, das Geheimnis von Rhythm is a Dancer. Und das Geheimnis ist einfach nur eine Aneinanderreihung von Zufällen, könnte man in dem Fall sagen. Schaut euch das gerne an. Und ja, ihr könnt auch eigene Vorschläge, wie gesagt, dort hinterlassen in den Kommentaren oder auch gerne über die Sender-App von 90s 90s, welchen Song sich denn in den kommenden Wochen Tom Wax gerne noch vornehmen soll. Jederzeit her mit eurem Input, ATB

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1: Heute geht ein Geburtstagsgruß an Eric Francis Schrody. Er wird 1969 auf Long Island geboren. Eric wird weltberühmt als Everlast. Seit Anfang der 90er schon mischt Everlast Hip-Hop- und Rock-Elemente zusammen. 91 hatte er mit Freunden die Band House of Pain gegründet. Sein größter Erfolg dann 98, der Song What It's Like. Glückwunsch, Everlast! Und am heutigen Datum im Jahr 92 kommt Kurt Cobains Tochter Frances Bean auf die Welt. An diesem Datum sehen die weltweiten Charts so aus. Boys to Men mit End of the Road an der US-Spitze.

Lab erobern an diesem Datum auch die britischen Charts. Auf der 1 sind sie mit Rhythm is a Dancer. Und in Deutschland, da klebt zur Geburt von Francis Cobain Dr. Alban an der Chartspitze mit.

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Joan Osborne mit dem großartigen One of Us heute Nachmittag hier bei 90s 90s. In den weiteren Nachmittag entlasse ich euch jetzt gleich zu Susanka ab kurz nach drei. Jetzt aber ein kurzer Ausflug noch in die Hip-Hop-Welt der 90er. Auch dafür haben wir natürlich ein eigenes Radio für euch an den Start. Da könnt ihr ganz tief eintauchen in den Hip-Hop- und Rap-Bereich. Und daraus spiele ich euch jetzt mal Pras Michelle mit dem Ghetto Superstar. Und alle unsere Radios findet ihr in der

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1: Im Studio Gisa Weber. Drohnen werden immer mehr zum Sicherheitsrisiko und dagegen will Deutschland sich besser rüsten. In Sachsen-Anhalt ist ein neues Forschungszentrum an den Start gegangen. Am Testflughafen des Deutschen Zentrums für Luft- und Raumfahrt soll zu Abwehrmöglichkeiten geforscht und Technologie unter realistischen Bedingungen erprobt werden. Die Ernte in Deutschland fällt in diesem Jahr mau aus. Der Bauernverband rechnet beim wichtigen Getreide mit einem Ertrag von knapp 42 Millionen Tonnen, 7% weniger als im Vorjahr. Angesichts der Ernte, niedriger Erlöse und hoher Kosten fordert der Bauernverband Hilfe vom Staat. Im wohl wegweisenden Meta-Prozess starten heute die Eröffnungsplädoyers vor einem US-Bundesgericht. Mehrere Bundesstaaten machen Instagram und Facebook für psychische Schäden bei Kindern und Jugendlichen verantwortlich. Sie verlangen mehr Schutz und eine Strafzahlung von bis zu 1,2 Billionen Euro. Die Rückkehr von Niklas Füllkrug zu Werder Bremen ist perfekt. Der 33-jährige Stürmer wird für ein Jahr von West Ham ausgeliehen. Vor 3 Jahren hatte Füllkrug Werder als Bundesliga-Torschützenkönig verlassen. Zuletzt war seine Karriere ins Stocken geraten.
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2: Viele Wolken gibt es heute Nachmittag und immer wieder Regen. Nur im Nordosten zeigt sich ab und zu mal die Sonne. Richtung Abend wird der Regen eher unregelmäßig. Dafür kann vereinzelt auch mal ein kurzes Gewitter dabei sein. Von 18 bis 28 Grad ist alles drin. Morgen bleibt es wechselhaft mit Schauern und einzelnen Gewittern, maximal bis 32 Grad.
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5: 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Und da sind wir schon drin im Dienstagnachmittag. Und wir gehen jetzt mal rein ins frühe Jahrzehnt. Janet Jackson, That's the Way Love Goes, 93. Aus dem Jahr 92, Hathaway, What is Love? Und 91 kam diese super coole Nummer raus von den Spin Doctors to Princess. Ich bin Susanka und wünsche einen schönen Nachmittag zusammen.

0: Dieser Kameraausfall war ein Glücksfall. Mola Adebisi über Janet Jackson. That's the way love goes.
1: Ich habe sie getroffen, ein Interview mit ihr gehabt und dann ist die Kamera ausgefallen, hatte ich so eine Dreiviertelstunde einfach so mit Janet Jackson Zeit mit ihr zu quatschen und das war für mich als riesengroßer Janet Jackson Fan ein riesen Erlebnis und da hieß es, ja, es dürfen keine Fragen über die Familie gestellt werden und alle waren ganz hektisch und ich sagte, ja, kein Thema, ich habe sie nur gefragt, wie feiert sie denn Weihnachten und mit wem? Da hat sie natürlich von sich erzählt, ja, sie feiert halt Weihnachten alleine, ohne ihre Brüder, dann wusste ich natürlich, okay, dass sie nicht mit ihren Brüdern feiert, sag ich, irgendwie war der Videodreh zum tollsten Video aller Zeiten, Scream. Sagte er, sie hat immer morgens gedreht und Michael immer abends gedreht. Also haben die sich auch beim Videodreh so gut wie gar nicht gesehen.

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0: Bestimmt unsere Playlist mit, spielt mit uns This or That. Ihr bekommt zwei richtig geile Songs aus dem 90er Jahre Sommer und dann dürft ihr entscheiden, welcher davon hier häufiger läuft. Thorsten hat zum Beispiel mitgemacht.
2: Hier kommt schon mal der Klassiker für dich.
0: Das ist Nummer eins.
2: Und der tritt an gegen die

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Jonas hier bei 90s 90s und wenn ihr mal Bock habt auf 90er Jahre Hip-Hop, dann ist das zweigeteilt bei uns, was unsere Radios angeht. Einmal haben wir Hip-Hop Deutsch, also daraus die krassesten Tracks und auch ganz normal Hip-Hop, was heißt ganz normal, aus den USA. Und dazu gehört auch Montel Jordan, This is how we do it, kriegt ihr jetzt. Und alle Radios findet ihr auf der Homepage oder in der App.

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1: Im Studio Gisa Weber. Deutschland will bei der Drohnenabwehr besser werden. Dafür ist in Sachsen-Anhalt ein neues Forschungszentrum an den Start gegangen. In Kochstedt soll geforscht und unter realistischen Bedingungen getestet werden. Drohnen werden immer mehr zum Sicherheitsrisiko, etwa für Bundeswehrstandorte, Industrieanlagen oder Flughäfen. Beim Wohnungsbau in Deutschland geht es wieder aufwärts. Im ersten Halbjahr wurden rund 126.000 Wohnungen genehmigt, so das Statistische Bundesamt. Das sind 15% mehr als im Vorjahreszeitraum und der kräftigste Anstieg von Baugenehmigungen seit 10 Jahren. Gaskunden müssen sich auf höhere Rechnungen einstellen. Netzagenturchef Müller begründet das mit der Sperrung der Straße von Hormus. Genug Gas sei zwar da, durch den Iran-Krieg aber teurer geworden, sagte RT Online. Aber die Preise seien aktuell bei weitem nicht so hoch wie 2022 nach dem Beginn des Ukraine-Kriegs. Nicht der FIFA-Präsident muss gehen, sondern einer seiner Kritiker. Der Fußball-Weltverband hat sich von Betriebsdirektor Lamour getrennt. Der hatte sich öffentlich gegen FIFA-Boss Infantino und dessen Investorenpläne gestellt. Die sind inzwischen nach weltweiter Kritik vom Tisch.
0: Das ist das Wichtigste für den Moment. 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
2: Viele Wolken gibt es heute Nachmittag und immer wieder Regen. Nur im Nordosten zeigt sich ab und zu mal die Sonne. Richtung Abend wird der Regen eher unregelmäßig. Dafür kann vereinzelt auch mal ein kurzes Gewitter dabei sein. Von 18 bis 28 Grad ist alles drin. Morgen bleibt es wechselhaft mit Schauern und einzelnen Gewittern, maximal bis 32 Grad.
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4: 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Michael Jackson, Black or White. Nach den Cardigans, Love Fool. Und hier ist Download Johnny B. Ganz relaxed für diesen Dienstagnachmittag. Ich bin Susanka. Habt einen schönen Tag zusammen.

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1: Eigentlich hat Black or White eine positive Message. Egal welche Hautfarbe du hast, wir sind alle gleich. Doch für das Video bekam allerdings Michael viel Ärger. Zu gewalttätig, zu obszön. Und Jackson muss deshalb eine neue, gekürzte Version veröffentlichen. Das gilt allerdings nur für die USA. Selbstverständlich, in Europa stört sich niemand an diesem Clip.
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0: Was für eine Hammernummer. Kommt aus dem Jahr 98. Molokko, Sing It Back. Und gleich Simply Red bei uns.
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0: 12 Songs hat Tom Wax schon auseinandergenommen. Er ist ja selbst Musikproduzent unter anderem und weiß, wovon er spricht, wenn er genau hinschaut. Wie wurden denn teilweise Tracks produziert in den 90ern? Das heißt, wo wurde gestohlen bei anderen? Was gibt's für Background-Stories? Vielleicht irgendwelche Zufälle, die dazu geführt haben, dass eine Nummer durch die Decke gegangen ist. Es sind so krasse Stories. Allein Snap jetzt Rhythm is a Dancer, dass diese eine Sängerin, die wir alle daraus kennen, darin zu hören ist, ist absoluter Zufall. Ihr müsst euch das reinziehen, Leute. Ich sag das nicht einfach nur so. Es ist richtig, richtig geil, wenn ihr vielleicht später mal am Feierabend ein bisschen Zeit habt. Guckt euch an jetzt auf 90s, 90s YouTube. 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

2, U96, Night in Motion. Eingewortet von Tim aus Hamburg.

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2: Heute geht ein Geburtstagsgruß an Eric Francis Schrody. Er wird 1969 auf Long Island geboren. Eric wird weltberühmt als Everlast. Seit Anfang der 90er schon mischt Everlast Hip-Hop und Rock-Elemente zusammen. 91 hatte er mit Freunden die Band House of Pain gegründet. Sein größter Erfolg dann 98, der Song What It's Like. Glückwunsch, Everlast! Und am heutigen Datum im Jahr 92 kommt Kurt Cobains Tochter Frances Bean auf die Welt. An diesem Datum sehen die weltweiten Charts so aus. Boys to Men mit End of the Road an der US-Spitze.

Rap erobern an diesem Datum auch die britischen Charts. Auf der 1 sind sie mit Rhythm is a Dancer. Und in Deutschland, da klebt zur Geburt von Francis Cobain Dr. Alban an der Chartspitze mit.

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Grace, Wheel of Fortune kommt. Wir bleiben mal so ein bisschen entspannt, relaxed und gehen mal rein ins Love Songs Radio. Da war auch so viel los in den 90ern, ehrlich gesagt. Das ist so, so cool. Also da müsst ihr wirklich mal reinhören in das Radio, weil wenn ihr das mal so ein, zwei Stunden am Stück hört, begegnen euch natürlich auch Nummern, die ihr teilweise schon viele Jahre nicht gehört habt. Da gibt es so viele Aha-Momente. Also entdecken jetzt auf 90s90s.de unsere Radios. Und hier sind

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1: Im Studio Gisa Weber. Drohnen werden immer mehr zum Sicherheitsrisiko und dagegen will Deutschland sich besser rüsten. In Sachsen-Anhalt ist ein neues Forschungszentrum an den Start gegangen. Am Testflughafen des Deutschen Zentrums für Luft- und Raumfahrt soll zu Abwehrmöglichkeiten geforscht und Technologie unter realistischen Bedingungen erprobt werden. Deutschlands Bauern fahren eine magere Ernte ein. Hitze und Trockenheit sind die Gründe. Beim Getreide rechnet der Bauernverband mit knapp 42 Millionen Tonnen, 7% weniger als im Vorjahr. Auch wegen niedriger Erlöse und hoher Kosten fordern die Bauern Hilfe vom Staat. Gasverbraucher sollten sich auf steigende Rechnungen einstellen. Als Grund nannte Netzagenturchef Müller bei T-Online die Sperrung der Straße von Hormuz. Trotz Iran-Kriegs sei genug Gas verfügbar, allerdings zu höheren Preisen. Aktuell sind die Gasspeicher in Deutschland zur Hälfte gefüllt. Im möglicherweise wegweisenden Prozess gegen Meta beginnen heute die Eröffnungsplädoyers. Mehrere US-Bundesstaaten werfen dem Konzern vor, Minderjährige mit Instagram und Facebook abhängig zu machen. Sie fordern Einschränkungen bei den Funktionen, wie dem Endlos-Scrollen und eine hohe Strafzahlung.
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2: Wolkig bis bedeckt ist es gerade. Dazu fällt immer mal wieder Regen und später kann vereinzelt auch ein kurzes Gewitter mit dabei sein. Die Höchstwerte liegen heute meistens zwischen 18 und 23 Grad. Im Südwesten sind sogar bis zu 28 Grad drin. Morgen bleibt es bei Sonne und Wolken, dazu ab und zu Schauer, maximal 32 Grad.
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4: 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Gestaltet unsere Sommer-Playlist mit und gewinnt eine JBL-Box. Leute, es war noch nie so leicht, so viel zu bewegen oder abzusahnen. Wie das genau geht, das erzähle ich euch gleich um 15:15. Jetzt starten wir erstmal durch mit Gigi D'Agostino und The Riddle. Ich bin Susanne Kapp.

0: Den Song hörst du ein erstes Mal und der sitzt. Du kannst es nicht verhindern. Alex Christensen über Eiffel 65 Blue.
1: Ich kann mich noch genau daran erinnern, da kam der Manager von Hansa Records und meinte, ich habe einen Titel gekauft auf der Meetem. Das ist so eine Messe, wo so Songs verkauft werden. Der heißt Eiffel 65 Blue und das wird garantiert ein großer Hit. Möchtest du denn nicht mal irgendwann in der Diskothek hier das Weißmuster, eine Vinylplatte spielen und gucken, ob das was ist? Und dann gesagt, ja klar, mache ich, aber ist das jetzt so wichtig? Also hast du wahrscheinlich 5.000 Mark bezahlt für den Song. Und dann sagt er, nee, ich habe 140.000 Mark bezahlt, nur für die Rechte für Deutschland, Österreich und Schweiz. Und das muss schon ein großer Hit werden. Da habe ich gesagt, du bist ja völlig bescheuert, das kann ja nie was werden. Habe ich an den Abend Blue gespielt und ohne dass das irgendjemand in diesem Laden kannte, haben alle getanzt und total Spaß gehabt. Und dann wusste ich, shit, der Typ hat echt Magie. Er hat das richtig erkannt. Das ist ein Hit, den kann man nicht verhindern. Der ist einfach, du hörst das erste Mal und der sitzt. 90s, 90s.

0: zwischen vier der Picknicker, aber wir gehen sogar noch weiter.
1: Ich spreche jetzt mit Ronny.
2: Hi,
0: grüß dich. Erzähl mal, wo bist du genau?
1: Ich komme aus dem schönen Vogtland in Plauen und bin gerade mit meinem Taxi.
0: Du bist nämlich Taxifahrer.
1: Jawohl, genau.
0: Was war denn das höchste Trinkgeld, das du bekommen hast?
1: 85 Euro.
0: Das ist eine ganze Menge. Da hast du dich aber gefreut, oder?
1: Ja, auf jeden Fall.
0: Das machen wir nämlich genauso, wenn du deine Arbeit hier gut machst, kriegst du auch noch was geschenkt. Bist du bereit?
1: Ja, aber selbstverständlich.
0: Es geht um unsere Sommer-Playlist pimpen und ihr helft uns dabei. Du darfst aussuchen bei This or That zwischen zwei Songs, welcher ist besser, der läuft dann häufiger im Programm. Ronny, hier kommt dein

0: Dre, welcher von den 90s hören? Ja, und wenn ich alleine noch mehr.
1: Perfekt, dann kannst du es jetzt machen. Hier kommt auch schon direkt California Love. Läuft in diesem Sommer häufiger bei uns. Und du gewinnst eine JBL-Box fürs Mitmachen.
2: Vielen Dank, cool. Danke.
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den coolen Sound der 90er. Das sind unsere Favorites für den Sommer. Captain Hollywood Project. No Doubt. Und neu dabei, Snoop Doggy Dogg. Who am I?

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ist Sophie B. Hawkins. Ihr hört 90s, 90s. Und jetzt beamen wir uns so ein bisschen in den Winter. Denn die Nummer, die jetzt kommt, stammt nicht nur aus unserem Britpop-Radio, sondern auch aus dem Winter. Sie wurde nämlich im Dezember veröffentlicht. Am 18. Dezember 94 kam raus Oasis mit Whatever. Vielleicht kann man sich da so ein bisschen reinfühlen in die Kälte, wenn es euch zu heiß ist. Hier jetzt bei uns, und wenn ihr mehr Britpop aus den 90ern sucht, dann findet ihr das über 90s90s.de im entsprechenden Radio.

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1: Im Studio Gisa Weber. Deutschland will bei der Drohnenabwehr besser werden. Dafür ist in Sachsen-Anhalt ein neues Forschungszentrum an den Start gegangen. In Kochstedt soll geforscht und unter realistischen Bedingungen getestet werden. Drohnen werden immer mehr zum Sicherheitsrisiko, etwa für Bundeswehrstandorte, Industrieanlagen oder Flughäfen. Deutschlands Bauern fahren eine magere Ernte ein. Hitze und Trockenheit sind die Gründe. Beim Getreide rechnet der Bauernverband mit knapp 42 Millionen Tonnen, 7% weniger als im Vorjahr. Auch wegen niedriger Erlöse und hoher Kosten fordern die Bauern Hilfe vom Staat. Mit dem Wohnungsbau in Deutschland geht es bergauf. Im ersten Halbjahr wurden rund 126.000 Baugenehmigungen erteilt, so das Statistische Bundesamt. Das sind 15% mehr als vor einem Jahr und der stärkste Anstieg von Baugenehmigungen seit 2016. Jugendliche bekommen bei ChatGPT künftig automatisch stärkere Schutzfunktionen. Neu sind häufigere Pausenhinweise und ein Lernmodus mit leitenden Fragen statt mit direkt fertigen Antworten. Das US-Unternehmen OpenAI reagiert damit auf öffentliche Kritik und Klagen.
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2: Viele Wolken gibt es heute Abend und immer mal wieder regnet es. Später kann auch mal ein kurzes Gewitter dabei sein. In der Nacht lässt der Regen meist nach. Ab und zu kommt noch ein Schauer durch. Die Tiefstwerte liegen zwischen 19 und 11 Grad. Morgen geht's mit Wolken und Sonne weiter. Dazu kommen in der Mitte öfter Schauer und später auch Gewitter. Maximal werden es bis 32 Grad.
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4: 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Jetzt kommen viele starke Jungs der 90s. Blur, Song 2 läuft nach Robert Miles' Children. Und hier sind Erasure, auch so eine schöne Nummer. Always kriegt ihr jetzt. Ich bin Susanka und wünsche damit einen schönen Abend zusammen.

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1: War die Veröffentlichung von Song 2 nur eine Parodie auf die US-amerikanische Grunge-Musik und auch nur als Scherz gedacht, um die Plattenfirmen zu ärgern. Dass er dann so gut ankommen würde, damit haben Blur nicht gerechnet. Witziger Side-Fact, Song 2 ist das zweite Lied auf dem Album. Der Song ist 2 Minuten und 2 Sekunden lang und besteht aus, klar, 2 Strophen und 2 Refrains. 90s, 90s.

Madonna und Frozen kriegt ihr gleich bei uns. 90s. 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Morgen schon die nächste Folge, wir können gespannt sein, die wird immer vorgestellt um kurz nach 7 in der Morning Show. Und bis dahin könnt ihr euch heute Abend ja locker mal draufklicken auf unseren YouTube-Channel. 90s Decoded.

und neu dabei Red Hot Chili Peppers, Scar Tissue. With the reingevotet von Anke aus München über 90s.

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1: Heute geht ein Geburtstagsgruß an Eric Francis Schrody. Er wird 1969 auf Long Island geboren. Eric wird weltberühmt als Everlast. Seit Anfang der 90er schon mischt Everlast Hip-Hop- und Rock-Elemente zusammen. 91 hatte er mit Freunden die Band House of Pain gegründet. Sein größter Erfolg dann 98, der Song What It's Like. Glückwunsch, Everlast! Und am heutigen Datum im Jahr 92 kommt Kurt Cobains Tochter Frances Bean auf die Welt. An diesem Datum sehen die weltweiten Charts so aus. Boyz II Men mit End of the Road an der US-Spitze.

0: Snap erobern an diesem Datum auch die britischen Charts. Auf der 1 sind sie mit Rhythm is a Dancer. Und in Deutschland, da klebt zur Geburt von Francis Cobain Dr. Alban an der Chartspitze mit It's My Life.
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Justin Timberlake, Frontman von NSYNC natürlich, der hat sich mit Sexy Back damals bewusst abgewendet vom Boygroup-Sound. Seine Solo-Karriere ist dann gestartet, schon in den 90ern, und dann ging es natürlich richtig ab. Er wurde dann durchaus wieder poppiger, hat einiges vorzuweisen. Deswegen greifen wir jetzt auch mal ins Millennium-Radio, also auch mit richtig geilen Tracks aus den frühen 2000ern. Auch das findet ihr online bei uns auf der Homepage oder in der App. Justin Timberlake, Rock Your Body aus dem Jahr 2002, jetzt.

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1: Im Studio Gisa Weber. Drohnen werden immer mehr zum Sicherheitsrisiko und dagegen will Deutschland sich besser rüsten. In Sachsen-Anhalt ist ein neues Forschungszentrum an den Start gegangen. Am Testflughafen des Deutschen Zentrums für Luft- und Raumfahrt soll zu Abwehrmöglichkeiten geforscht und Technologie unter realistischen Bedingungen erprobt werden. Die Ernte in Deutschland fällt in diesem Jahr mau aus. Der Bauernverband rechnet beim wichtigen Getreide mit einem Ertrag von knapp 42 Millionen Tonnen. 7% weniger als im Vorjahr. Angesichts der Ernte, niedriger Erlöse und hoher Kosten fordert der Bauernverband Hilfe vom Staat. Gaskunden müssen sich auf höhere Rechnungen einstellen. Netzagenturchef Müller begründet das mit der Sperrung der Straße von Hormus. Genug Gas sei zwar da, durch den Iran-Krieg aber teurer geworden, sagte RT Online. Aber die Preise seien aktuell bei weitem nicht so hoch wie 2022 nach dem Beginn des Ukraine-Kriegs. Die Rückkehr von Niklas Füllkrug zu Werder Bremen ist perfekt. Der 33-jährige Stürmer wird für ein Jahr von West Ham ausgeliehen. Vor 3 Jahren hatte Füllkrug Werder als Bundesliga-Torschützenkönig verlassen. Zuletzt war seine Karriere ins Stocken geraten.
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2: Viele Wolken gibt es heute Abend und immer mal wieder regnet es. Später kann auch mal ein kurzes Gewitter dabei sein. In der Nacht lässt der Regen meist nach, ab und zu kommt noch ein Schauer durch. Die Tiefstwerte liegen zwischen 19 und 11 Grad. Morgen geht's mit Wolken und Sonne weiter. Dazu kommen in der Mitte öfter Schauer und später auch Gewitter. Maximal werden es bis 32 Grad.
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4: 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Ich wünsche einen super schönen Dienstagabend zusammen. Wir machen mal weiter mit den Backstreet Boys. Everybody nach der Bloodhound Gang The Bad Touch. Und hier ist ein Cut and Move. Richtig coole Nummer. Give it up. Jetzt für euren Abend. Ich bin Susanka.

0: Im Musikvideo macht Brian einen Fehler. Adel Tawil über Backstreet Boys, Everybody.
1: Schaut euch mal das Video an. Da gibt es eine Stelle, da ist ein Tanzfehler von Brian. Das müsst ihr dann so, müsst ihr mal gucken und dann auf Pause drücken. Da seht ihr, dass alle den Move machen und er bleibt einfach nur liegen, weil er es irgendwie nicht checkt, dass er und tanzt völlig daneben.

0: Das ist London Beat und gleich Sheryl Crow bei uns.
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0: Geschaltet unsere Summer Playlist mit und gewinnt eine JBL Box. Das geht in einem Schwung. Einfach anmelden auf 90s.de, unserer Homepage, und dann This or That mit uns spielen. Das heißt, ihr bekommt zwei Songs zur Auswahl, dürft entscheiden, welcher der beiden ist geiler, klingt mehr nach 90er Jahre Sommer, und die Nummer läuft dann viel häufiger bei uns hier bei 90s. Mit mir gespielt hat unter anderem Daniel.
2: Ja, gerne.
0: So, pass auf, hier kommt unser Underdog. Vaya con Dios. Wäre das eine? Okay.
2: Ja.
0: So, und jetzt kommt die bekannte Nummer, und die kennst du. Miami Will Smith. Welcher darf denn sein?
3: Natürlich Miami.
0: Sehr gut, Daniel. Damit hat er auch eine JBL-Box gewonnen. Und ihr könnt das auch jetzt anmelden auf 90s.de.
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sag ich mal so. Für den geht's jetzt gleich richtig schön ab. It's tearing up my heart. Ihr könnt gleich mitsingen, Leute. Und auch mal reingehen ins 90s, 90s Boy Groups Radio, wenn euch dieser Sound gut abgeht. Die geilsten Boy Group Tracks aus den 90s findet ihr dort stundenlang am Stück. Einfach klicken auf die Homepage oder in die App. Ich bin Susanka, mach Feierabend und wir hören uns morgen wieder.

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1: Im Studio Gisa Weber. Deutschland will bei der Drohnenabwehr besser werden. Dafür ist in Sachsen-Anhalt ein neues Forschungszentrum an den Start gegangen. In Kochstedt soll geforscht und unter realistischen Bedingungen getestet werden. Drohnen werden immer mehr zum Sicherheitsrisiko, etwa für Bundeswehrstandorte, Industrieanlagen oder Flughäfen. Die Kontrollen an den deutschen Grenzen sollen über den September hinaus um ein weiteres halbes Jahr verlängert werden. Das hat Innenminister Dobrindt jetzt der EU gemeldet. Die kann auch widersprechen. Binnengrenzkontrollen sind in der EU als vorübergehendes und letztes Mittel gedacht. Die Ernte in Deutschland fällt in diesem Jahr mau aus. Der Bauernverband rechnet beim wichtigen Getreide mit einem Ertrag von knapp 42 Millionen Tonnen. 7% weniger als im Vorjahr. Angesichts der Ernte, niedriger Erlöse und hoher Kosten fordert der Bauernverband Hilfe vom Staat. Der Handelsverband warnt vor Online-Shops, die scheinbar in Deutschland sitzen, hinter denen aber Anbieter aus China stecken. Denn es kann sehr teuer werden, wenn man Ware zurückschicken will. Häufig behalten Käufer sie deshalb. Der HDE sagt, genau darauf basiert das Geschäftsmodell vieler Anbieter.
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2: Viele Wolken gibt es heute Abend und immer mal wieder regnet es. Später kann auch mal ein kurzes Gewitter dabei sein. In der Nacht lässt der Regen meist nach, ab und zu kommt noch ein Schauer durch. Die Tiefstwerte liegen zwischen 19 und 11 Grad. Morgen geht's mit Wolken und Sonne weiter. Dazu kommen in der Mitte öfter Schauer und später auch Gewitter. Maximal werden es bis 32 Grad.

0: 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Enjoy the silence. Depeche Mode. Depeche Mode.
1: Martin Gore von Depeche Mode das erste Demo von Enjoy the Silence vorstellt, da ist der Song noch eine Ballade. Doch Bandkollege Alan Wilder erkennt das Potenzial des Stücks und macht daraus eine schnellere Version. Martin bleibt zwar skeptisch, wird aber dann von diesem Riesenerfolg des Songs überzeugt. Nochmal Glück gehabt.
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1: Im Studio Gisa Weber. Drohnen werden immer mehr zum Sicherheitsrisiko und dagegen will Deutschland sich besser rüsten. In Sachsen-Anhalt ist ein neues Forschungszentrum an den Start gegangen. Am Testflughafen des Deutschen Zentrums für Luft- und Raumfahrt soll zu Abwehrmöglichkeiten geforscht und Technologie unter realistischen Bedingungen erprobt werden. Innenminister Dobrindt will die Kontrollen an den deutschen Grenzen um ein weiteres halbes Jahr verlängern. Das hat er jetzt der EU gemeldet. Brüssel kann aber noch widersprechen. Die Kontrollen sind als vorübergehendes Mittel gedacht, wurden aber bereits mehrfach verlängert, zuletzt bis Mitte September. Das Oberlandesgericht Stuttgart hat einen Ukrainer zu 15 Monaten Haft verurteilt. Er soll für Russland Pakettransportwege Richtung Ukraine ausgespäht haben. Wegen seiner Untersuchungshaft gilt die Strafe bereits als verbüßt. Zwei Mitangeklagte wurden freigesprochen. Nicht der FIFA-Präsident muss gehen, sondern einer seiner Kritiker. Der Fußball-Weltverband hat sich von Betriebsdirektor Lamour getrennt. Der hatte sich öffentlich gegen FIFA-Boss Infantino und dessen Investorenpläne gestellt. Die sind inzwischen nach weltweiter Kritik vom Tisch.
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2: Mal mehr, mal weniger Wolken gibt es jetzt in der Nacht und der Regen lässt nach. In der Nordhälfte kann aber vereinzelt noch ein Schauer durchziehen. Sonst bleibt's oft trocken. Die Tiefstwerte liegen zwischen 19 und 11 Grad. Morgen starten wir mit vielen Wolken, dazu gibt's immer wieder Schauer und auch Gewitter. Später lässt das nach. Maximal werden es 32 Grad.

0: diesem Lied bekomme ich jedes Mal Gänsehaut. Adel Tawil über C-Block. So strung out.
1: Oh mein Gott, C-Block. Da habe ich gerade angefangen, Musik zu machen. Und dann sind die auf Tour gegangen. Und ein Traum wurde wahr. Denn ich mit meiner Band durften bei C-Block mit auf Tour und haben quasi als Vorband gespielt. Das waren meine ersten Auftritte. Und jedes Mal, wenn dieses Lied kommt, kriege ich Gänsehaut. Deswegen hier C-Block.

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1: Im Studio Imme Kasten. Deutschland will bei der Drohnenabwehr besser werden und dafür ist in Sachsen-Anhalt nun ein neues Forschungszentrum an den Start gegangen. In Kochstedt soll geforscht und unter realistischen Bedingungen getestet werden. Drohnen werden immer mehr zum Sicherheitsrisiko, etwa für Bundeswehrstandorte, Industrieanlagen oder auch Flughäfen. Deutschlands Bauern fahren eine magere Ernte ein. Hitze und Trockenheit sind die Gründe. Beim Getreide rechnet der Bauernverband mit knapp 42 Millionen Tonnen, 7% weniger als im Vorjahr. Auch wegen niedriger Erlöse und hoher Kosten fordern die Bauern Hilfe vom Staat. Im Waldbrandgebiet an der deutsch-belgischen Grenze gibt es noch keine Entwarnung. Die Lage hat sich zwar verbessert, es wird aber erwartet, dass der Wind stärker wird. Das könnte dafür sorgen, dass sich die Flammen ausbreiten. Gleichzeitig soll es aber auch wieder regnen. Sorgen um Jamal Musiala. Der FC Bayern-Star ist beim Testspiel in Heidenheim erneut nach wenigen Minuten auf dem Platz zusammengebrochen. Ärzte behandelten ihn kurz, danach ging er benommen in die Kabine. Schon am Wochenende hatte Musiala im Test gegen Leipzig einen Schwächeanfall.
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2: Mal mehr, mal weniger Wolken gibt es jetzt in der Nacht und der Regen lässt nach. In der Nordhälfte kann aber vereinzelt noch ein Schauer durchziehen. Sonst bleibt's oft trocken. Die Tiefstwerte liegen zwischen 19 und 11 Grad. Morgen starten wir mit vielen Wolken, dazu gibt's immer wieder Schauer und auch Gewitter. Später lässt das nach. Maximal werden es 32 Grad.

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Wieso veröffentlicht Bailando eigentlich zuerst und landet damit auch in Norwegen und in Schweden einen Hit? Doch erst die Version von Luna macht diesen Song zu einem echten Sommerhit quer durch Europa. Dafür wird sie sogar 99 mit einem Echo als Dance-Single des Jahres national ausgezeichnet. 90s, 90s.

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1: Im Studio Imme Kasten.
2: Drohnen werden immer mehr zum Sicherheitsrisiko und dagegen will Deutschland sich besser rüsten. In Sachsen-Anhalt ist ein neues Forschungszentrum an den Start gegangen. Am Testflughafen des Deutschen Zentrums für Luft- und Raumfahrt soll zu Abwehrmöglichkeiten geforscht und Technologie unter realistischen Bedingungen erprobt werden. Mit dem Wohnungsbau in Deutschland geht es bergauf. Im ersten Halbjahr wurden rund 126.000 Baugenehmigungen erteilt, so das Statistische Bundesamt. Das sind 15% mehr als vor einem Jahr und der stärkste Anstieg von Baugenehmigungen seit 2016. Die Ernte in Deutschland fällt in diesem Jahr mau aus. Der Bauernverband rechnet beim wichtigen Getreide mit einem Ertrag von knapp 42 Millionen Tonnen, 7% weniger als im Vorjahr. Angesichts der Ernte niedriger Erlöse und hoher Kosten fordert der Bauernverband Hilfe vom Staat. Ein Ukrainer ist wegen Agententätigkeit für Russland in Deutschland zu einer Gefängnisstrafe verurteilt worden. Laut Richterspruch hatte er Brandanschläge vorbereitet. Nach dem Urteil am Oberlandesgericht Stuttgart kam der Mann sofort frei. Die Haftstrafe von einem Jahr und 3 Monaten gilt durch die U-Haft als verbüßt.
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3: Mal mehr, mal weniger Wolken gibt es jetzt in der Nacht und der Regen lässt nach. In der Nordhälfte kann aber vereinzelt noch ein Schauer durchziehen. Sonst bleibt's oft trocken. Die Tiefstwerte liegen zwischen 19 und 11 Grad. Morgen starten wir mit vielen Wolken, dazu gibt's immer wieder Schauer und auch Gewitter. Später lässt das nach.

0: konnte einfach nicht du sagen. Mola Adebisi über Dr. Alban. Sing Halleluja.
1: Dr. Alban, Sing Halleluja, war eins meiner grausamsten Interviews, weil Dr. Alban aus Nigeria kommt und wir in unserer Sprache ältere Menschen immer mit sie ansprechen müssen. Das funktioniert nicht anders. Also war ich sehr, sehr irritiert. Er ist natürlich total locker.

dabei. U96 Night in Motion. Reingevotet von Tim.

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1: Im Studio Imme Kasten.
2: Deutschland will bei der Drohnenabwehr besser werden und dafür ist in Sachsen-Anhalt nun ein neues Forschungszentrum an den Start gegangen. In Kochstedt soll geforscht und unter realistischen Bedingungen getestet werden. Drohnen werden immer mehr zum Sicherheitsrisiko, etwa für Bundeswehrstandorte, Industrieanlagen oder auch Flughäfen. Deutschlands Bauern fahren eine magere Ernte ein. Hitze und Trockenheit sind die Gründe. Beim Getreide rechnet der Bauernverband mit knapp 42 Millionen Tonnen, 7% weniger als im Vorjahr. Auch wegen niedriger Erlöse und hoher Kosten fordern die Bauern Hilfe vom Staat. Mit dem Wohnungsbau in Deutschland geht es bergauf. Im ersten Halbjahr wurden rund 126.000 Baugenehmigungen erteilt, so das Statistische Bundesamt. Das sind 15% mehr als vor einem Jahr und der stärkste Anstieg von Baugenehmigungen seit 2016. Augen auf beim Online-Kauf. Der Handelsverband warnt vor Shops im Netz, die scheinbar in Deutschland sitzen, hinter denen aber Anbieter aus China stecken. Das Zurückschicken der Ware kann da sehr teuer werden und viele Käufer behalten sie deshalb. Das ist das Geschäftsmodell vieler Shops, so der HDE.
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3: Mal mehr, mal weniger Wolken gibt es jetzt in der Nacht und der Regen lässt nach. In der Nordhälfte kann aber vereinzelt noch ein Schauer durchziehen. Sonst bleibt's oft trocken. Die Tiefstwerte liegen zwischen 19 und 11 Grad. Morgen starten wir mit vielen Wolken, dazu gibt's immer wieder Schauer und auch Gewitter. Später lässt das nach. Maximal werden es 32 Grad.
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0: politische Kampfansage verpackt in Popmusik. Oli P. über The Cranberries, Zombie.
1: Das ist auch so ein Song, wo man immer das Musikvideo noch im Kopf hat. Schwarz-Weiß-Video, schwere Militärfahrzeuge. Und so ist es auch. Die Konflikte in Nordirland, das ist der Inhalt vom Song. Und Zombie hat halt definitiv keine schöne Bedeutung. Denn die ganzen Attentäter, die Bombenanschläge verübt hatten, wurden von der Sängerin als Zombies bezeichnet. Popmusik kann auch mal einen ernsten Inhalt haben und ist trotzdem schön und wichtig. 90s.

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Das sind unsere Favorites für den Sommer. Captain Hollywood Project. No Doubt. Und neu dabei, Snoop Doggy Dogg. Who am I?

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1: Im Studio Imme Kasten. Deutschlands Bauern fahren eine magere Ernte ein. Hitze und Trockenheit sind die Gründe. Beim Getreide rechnet der Bauernverband mit knapp 42 Millionen Tonnen, 7% weniger als im Vorjahr. Auch wegen niedriger Erlöse und hoher Kosten fordern die Bauern Hilfe vom Staat. Deutschland will bei der Drohnenabwehr besser werden und dafür ist in Sachsen-Anhalt nun ein neues Forschungszentrum an den Start gegangen. In Kochstedt soll geforscht und unter realistischen Bedingungen getestet werden. Drohnen werden immer mehr zum Sicherheitsrisiko, etwa für Bundeswehrstandorte, Industrieanlagen oder auch Flughäfen. Jugendliche bekommen bei ChatGPT künftig automatisch stärkere Schutzfunktionen. Neu sind häufigere Pausenhinweise und ein Lernmodus mit leitenden Fragen statt mit direkt fertigen Antworten. Das US-Unternehmen OpenAI reagiert damit auf öffentliche Kritik und Klagen. Augen auf beim Online-Kauf. Der Handelsverband warnt vor Shops im Netz, die scheinbar in Deutschland sitzen, hinter denen aber Anbieter aus China stecken. Das Zurückschicken der Ware kann da sehr teuer werden und viele Käufer behalten sie deshalb. Das ist das Geschäftsmodell vieler Shops, so der HDE.
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2: Wolkig und teils nass ist es heute. Erst sind öfter Schauer und Gewitter dabei. Später kann das auch in der Osthälfte auftauchen. Insgesamt wird es dann aber schwächer und ab dem Nachmittag lässt der Regen mehr und mehr nach. Zwischendurch wird auch die Sonne rauskommen. Maximal 20 bis 32 Grad. Morgen viele Wolken, im Süden immer wieder Regen und Gewitter, sonst eher selten Schauer, höchstens 28 Grad.

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1: Vor dem Erfolg gab

0: nach, denn Creep wird für TLC der erste Nummer 1 Erfolg in den USA und gewinnt sogar auch noch einen Grammy. Also Glück gehabt.
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und neu dabei Red Hot Chili Peppers, Scar Tissue. With the shed is so lonely, reingevotet von Anke aus München über 90s, 90s.

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1: Im Studio Imme Kasten.
2: Deutschlands Bauern fahren eine magere Ernte ein. Hitze und Trockenheit sind die Gründe. Beim Getreide rechnet der Bauernverband mit knapp 42 Millionen Tonnen, 7% weniger als im Vorjahr. Auch wegen niedriger Erlöse und hoher Kosten fordern die Bauern Hilfe vom Staat. Bundesjustizministerin Hubig will es Mietern leichter machen, ihre Wohnungen gegen Hitze zu schützen. Denkbar seien neue Regeln für den Einbau von Klimaanlagen oder Sonnenblenden, sagt sie. Bisher gäbe es dabei rechtliche Hürden. Hubig fordert außerdem, Klimaanpassung stärker zur gemeinsamen Aufgabe von Bund und Ländern zu machen. Deutschland will bei der Drohnenabwehr besser werden und dafür ist in Sachsen-Anhalt nun ein neues Forschungszentrum an den Start gegangen. In Kochstedt soll geforscht und unter realistischen Bedingungen getestet werden. Drohnen werden immer mehr zum Sicherheitsrisiko, etwa für Bundeswehrstandorte, Industrieanlagen oder auch Flughäfen.
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3: Wolkig und teils nass ist es heute. Erst sind öfter Schauer und Gewitter dabei. Später kann das auch in der Osthälfte auftauchen. Insgesamt wird es dann aber schwächer und ab dem Nachmittag lässt der Regen mehr und mehr nach. Zwischendurch wird auch die Sonne rauskommen. Maximal 20 bis 32 Grad. Morgen viele Wolken, im Süden immer wieder Regen und Gewitter, sonst eher selten Schauer.